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1: 6 Uhr, die Nachrichten. Zunächst die Übersicht. Die USA wollen nach Angaben von Präsident Trump am Morgen festsitzende Schiffe aus der Meerenge herauszugeleiten. Bundeskanzler Merz fordert vom Koalitionspartner SPD mehr Kompromissbereitschaft. In der armenischen Hauptstadt Erivan werden die Staats- und Regierungschefs der Europäischen Politischen Gemeinschaft zu einem Gipfeltreffen erwartet. Die Meldungen im Einzelnen. US-Präsident Trump hat angekündigt, dass zeitnah damit begonnen werden soll, Schiffe aus der Straße von Hormus herauszuführen. In einem Beitrag auf seiner Online-Plattform Truth Social schrieb Trump zur Begründung, mehrere Staaten hätten um Hilfe gebeten. Diese seien nicht in den Iran-Krieg verwickelt. Trump betonte, man habe den betroffenen Ländern mitgeteilt, dass man ihre Schiffe sicher aus den blockierten Wasserstraßen geleiten werde. Damit werde heute Morgen Ortszeit begonnen. Wie genau, führte er nicht aus. Der Iran warnte die USA vor Aktionen in der Straße von Hormus. Jede amerikanische Einmischung in der Meerenge werde als Verstoß gegen die Waffenruhe betrachtet, schrieb der Leiter der Sicherheitskommission im Parlament Azizi auf der Plattform X. Wie die britische Behörde für die Sicherheit der Handelsschifffahrt mitteilte, wurde in der Straße von Hormus erneut ein Schiff angegriffen. Der Vorfall habe sich am Abend rund 145 Kilometer nördlich von Fujairah in den Vereinigten Arabischen Emiraten ereignet. Die Straße von Hormus gilt als strategisch wichtig. Durch die Meerenge werden normalerweise rund ein Fünftel der weltweiten Versorgung mit Erdöl und Flüssigerdgas abgewickelt. Das Minenjagdboot Fulda der deutschen Marine läuft am Nachmittag vom Stützpunkt in Kiel in Richtung Mittelmeer aus. Nach Angaben des Bundesverteidigungsministeriums dient die Verlegung der sogenannten Vorausstationierung für einen möglichen Einsatz in der Straße von Hormus. Dieser setzt jedoch ein Mandat des Bundestags voraus. Sollten die Parlamentarier dafür stimmen, wären das Boot und die Besatzung schon näher am Einsatzgebiet. Die Bundesregierung hatte angeboten, dass Deutschland sich an einem internationalen Militäreinsatz zur Sicherung der Schifffahrt in der Straße von Hormus beteiligen könnte. Neben dem Bundestagsmandat gilt ein dauerhaftes Ende der Kampfhandlungen als weitere Voraussetzung. Nach dem von US-Präsident Trump angekündigten Abzug von Soldaten aus Deutschland hat die FDP-Verteidigungspolitikerin Strack-Zimmermann den Kanzler dazu aufgerufen, die Wirkung seiner Aussagen stärker zu überdenken. Die Vorsitzende des Verteidigungsausschusses im EU-Parlament sagte dem Magazin Der Spiegel, selbstverständlich müsse man selbstbewusst gegenüber Trump auftreten. Bevor er ins Plaudern komme, sollte Merz sich jedoch zukünftig überlegen, welche Folgen seine Worte haben, so die FDP-Politikerin. Aus Sicht des Bundeskanzlers besteht allerdings kein Zusammenhang zwischen der Ankündigung und seiner Kritik am amerikanischen Vorgehen im Iran-Krieg. Mit Blick auf die Entscheidung der US-Regierung sagte Merz im ARD-Fernsehen, daran sei nicht alles neu. Er sprach von einem Kontingent, das Trumps Vorgänger Biden auf Zeit stationiert habe und über dessen Abzug seit längerer Zeit gesprochen worden sei. Er gebe die Arbeit am transatlantischen Verhältnis und die Zusammenarbeit mit Trump aber nicht auf, betonte der Kanzler. Der CDU-Vorsitzende und Bundeskanzler Merz hat den Koalitionspartner SPD zu einem fairen Umgang aufgefordert. Merz sagte im ARD-Fernsehen, es gäbe in der Union einen größer werdenden Unmut über Kompromisse, die man in der Koalition miteinander mache. Bisher komme die Union zu wenig vor, kritisierte der Kanzler und betonte zugleich, dass er mit den Sozialdemokraten weiter regieren wolle. Eine Minderheitsregierung und eine mögliche Duldung durch die AfD kämen nicht in Frage. Er sei sich mit den beiden SPD-Vorsitzenden einig, dass es weitere Reformen geben müsse. Dafür brauche man in der Koalition Kompromisse. Zuvor hatten mehrere Politiker aus der Unionsbundestagsfraktion Kritik über zu große Zugeständnisse gegenüber der SPD geäußert. Bundesinnenminister Dobrindt will die Kontrollen an Deutschlands Grenzen fortsetzen. Im ARD-Fernsehen sagte der CSU-Politiker, mittelfristig setze die Bundesregierung darauf, dass das Migrationssystem in Europa so funktioniere, dass man sich aus Grenzkontrollen wieder herausentwickeln könne. Wann dieser Zeitpunkt komme, lasse sich derzeit aber noch nicht sagen. Die wieder eingeführten Grenzkontrollen sind umstritten. Kritiker verweisen unter anderem darauf, dass der Schengener Grenzkodex diese nur im Fall außergewöhnlicher Umstände und befristet erlaube. Zuletzt hat das Verwaltungsgericht Koblenz eine Kontrolle an der deutsch-luxemburgischen Grenze für rechtswidrig erklärt. Innenminister Dobrindt kündigte bereits Ende April an, dass die Bundesregierung in Berufung gehen werde. In der armenischen Hauptstadt Erevan kommen die Teilnehmer der Europäischen Politischen Gemeinschaft heute zu ihrem Gipfeltreffen zusammen. Bei den Beratungen der fast 50 Staats- und Regierungschefs geht es um die Themen Sicherheitspolitik, Demokratie, Energie und Wirtschaft. Zudem wollen sie sich mit der Lage in der Ukraine befassen. Bundeskanzler Merz reist nicht nach Armenien. Er lässt sich vom französischen Präsidenten Macron vertreten, der auch das deutsche Stimmrecht wahrnimmt. Die Europäische Politische Gemeinschaft wurde nach der russischen Invasion in der Ukraine 2022 gegründet, um die EU und die anderen europäischen Staaten enger zusammenzuführen. Zur EPG gehören die 27 EU-Länder sowie 20 weitere Staaten, darunter Albanien, die Türkei und die Ukraine. In Frankreich hat der Linkspopulist Mélenchon ein Jahr vor der Präsidentschaftswahl offiziell seine Kandidatur erklärt. Der Mitbegründer der Partei La France Insoumise sagte im Fernsehsender TF1, als seinen Hauptrivalen sehe er die rechtspopulistische Partei Rassemblement National an. Der 74-Jährige tritt nach 2012, 2017 und 2022 zum vierten Mal bei einer Präsidentschaftswahl an. Mélenchon gilt als einer der umstrittensten Politiker Frankreichs. Kritiker bescheinigen ihm einen autokratischen Führungsstil und werfen ihm vor, das Land zu spalten. Seine Partei sah sich überdies wiederholt mit Vorwürfen des Antisemitismus konfrontiert. Amtsinhaber Macron darf bei der Wahl im kommenden April laut Verfassung nicht zum dritten Mal antreten. Bei einem Treffen des Wirtschaftsrates der CDU steht ab heute die Reformpolitik der Bundesregierung im Mittelpunkt. Beim sogenannten Wirtschaftstag kommen Unternehmensvertreter sowie Politikerinnen und Politiker zusammen. Am Nachmittag sprechen etwa Bundeswirtschaftsministerin Reiche und die Vorstandsvorsitzenden von Deutsche Bank, Audi und Siemens darüber, wie sich der Industrie- und Investitionsstandort zukunftsfähig gestalten lasse. Erwartet bei der zweitägigen Veranstaltung werden auch der CSU-Europapolitiker und EVP-Fraktionsvorsitzende Weber sowie der portugiesische Regierungschef Montenegro. Der Wirtschaftsrat der CDU ist ein Verein, der sich als Interessenvertreter der Wirtschaft versteht und sich als, so wörtlich, ordnungspolitisches Gewissen der Politik sieht. Vor dem Hintergrund einer möglichen Übernahme der Commerzbank durch die UniCredit hat die italienische Bank für heute zu einer außerordentlichen Hauptversammlung geladen. Die UniCredit hält direkt über Aktien und indirekt über Finanzinstrumente bereits fast 30% an der Commerzbank. Sie kündigte Mitte März ein Übernahmeangebot für den Frankfurter DAX-Konzern an. Die Commerzbank lehnt eine Übernahme jedoch ab und warf den Italienern zuletzt eine feindliche Taktik vor. Auch die Bundesregierung reagierte skeptisch auf die Übernahmepläne. Bei der heutigen virtuellen UniCredit-Hauptversammlung sollen die Aktionäre nun über eine Kapitalerhöhung abstimmen. Diese wäre für das Übernahmeangebot nötig. Und hier noch einmal die Übersicht. Die USA wollen nach Angaben von Präsident Trump am Morgen damit beginnen, in der Straße von Hormus festsitzende Schiffe aus der Meerenge herauszugeleiten. Bundeskanzler Merz fordert vom Koalitionspartner SPD mehr Kompromissbereitschaft. In der armenischen Hauptstadt Erevan werden die Staats- und Regierungschefs der Europäischen Politischen Gemeinschaft zu einem Gipfeltreffen erwartet. Das Wetter. Am Tag in der Südosthälfte heiter bis sonnig und meist trocken, sonst gebietsweise Schauer und Gewitter, Höchstwerte zwischen 13 und 29 Grad. Morgen im Norden und Nordwesten heiter bis wolkig, auch im Süden und Südosten anfangs noch teils sonnig, dann wie in den übrigen Gebieten verbreitet schauerartiger, teils gewittriger Regen, 12 bis 25 Grad. Die weiteren Aussichten: am Mittwoch im Norden meist bedeckt und regnerisch, in der Mitte und im Süden bei wechselnder Bewölkung, im Tagesverlauf kräftige Schauer und Gewitter, 7 bis 21 Grad. Das waren die Nachrichten.
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2: Und das an diesem 4. Mai. Ich wünsche einen wunderschönen guten Morgen.

0: Hier ist Radio Weser am Montagmorgen. Vor 2 Jahren beim Auftritt vom Rapper Crow war so viel los, dass die Leute am Ende gar nicht mehr aufs Gelände gelassen wurden. Die Ideenexpo, das ist unser Thema, die lockt in diesem Jahr wieder mit Berufsinformationen rund um Technik und Naturwissenschaften, die sogenannten MINT-Fächer. Aber eben auch mit großen Stars, und nun wurde das Bühnenprogramm gelüftet. 2026 stehen da namhafte Bands natürlich kostenlos wieder auf der Bühne für alle. Ein Hauptact ist SDP.
1: Hab fürs

SDP, die spielen zum Auftakt der Konzertabende am 20. Juni auf der Ideen-Expo. Das Pop-Duo aus Berlin-Spandau war 2019 schon mal da. Und einen Tag später auf der Ideen-Expo ist dann Zartmann dabei.

Und wenn der Ihnen jetzt nichts sagt, bei den Teenies ist der sehr beliebt und gefeiert, der Zartmann. Ja, was ist neu in diesem Jahr noch? Als Opener wird da eine Band aus Hannover spielen. Ist ja auch alles auf dem Messegelände in Hannover und da gibt es dann eben auch diese Local Heroes. Da ist auf der Ideen-Expo-App ein Voting gestartet und der Chef, der Aufsichtsratsvorsitzende der Ideen-Expo, Volker Schmidt, erklärt,

0: Das kurz.
1: Die Idee Nexpo lebt ja auch von Musik, sie ist ein Festival. Das hat einfach dieses Mal dazu geführt, dass wir gesagt haben, wir machen Contest. Ja, also wir haben über 60 Bewerbungen von wirklich tollen Bands gehabt aus ganz Deutschland. Und dann hat das Team 10 in die engere Wahl genommen und dann haben wir uns nochmal zusammengesetzt und uns wirklich schweren Herzens dann für die letzten 5 entschieden, die wir jetzt zur Wahl stellen. Auch das hat es bisher bei einer Idee Nexpo nicht gegeben.
0: Und deswegen rechnet das Team wieder mit einem dicht gefüllten Messegelände. So, und was gehört noch zu einer Messe für junge Menschen? Influencer und Social Media Stars natürlich. Da sind in diesem Jahr auch große Namen mit dabei. Laser, Luca, Selfie, Sandra oder auch Marvin Wildhage, der mit seinen journalistischen Videos regelmäßig da ein Millionenpublikum erreicht. Die sind dann auch da live zum Anfassen. Wildhage, der war auch bei der Pressekonferenz dabei.
2: Ich persönlich finde die Mischung sogar sehr, sehr gut, weil Influencer natürlich vor allem dann auch bei den Kindern und Jugendlichen, die die Wahl haben, ey, fahre ich bei dieser Exkursion jetzt mit, natürlich eine entscheidende Rolle spielen. Ich finde, gerade die Influencer, die jetzt bei der Ideenexpo dabei sind, verkörpern ja viel mehr als, ich bin jetzt ein Star im Internet, habe Unmengen an Geld, Unmengen an Follower und lebe mein Leben. So ist es ja nicht. Jeder bringt irgendwie seinen eigenen USP mit und kann den Kids und Jugendlichen auf jeden Fall was vermitteln.
0: Über 400.000 junge Menschen werden erwartet, die Technik und Naturwissenschaften wieder ausprobieren können bei der mittlerweile 10. Ausgabe der Ideenexpo Ende Juni in Hannover auf dem Messegelände.

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1: Mit Dennis Pumm die Schlagzeilen. Bremen, Jugendgruppen gehen aufeinander los, ein Schwerverletzter. Lilienthal, tödlicher Unfall, Auto kommt von Fahrbahn ab. Pferden, Kletteprozess, Anklage fordert 15 Jahre Haft. Und Bremen, A27, nachts jetzt immer bis Oktober voll gesperrt. Bei einer Auseinandersetzung zwischen zwei Gruppen Jugendlicher ist in Bremen ein 17-Jähriger mit einem Messer verletzt worden. Der Vorfall ereignete sich am späten Samstagabend im Steintorviertel, wie die Polizei mitteilte. Nach bisherigen Erkenntnissen waren rund 15 Jugendliche beteiligt. Zwischen ihnen hatte es bereits zuvor Streit gegeben. Gegen 23 Uhr trafen ein 17-Jähriger und ein 16-Jähriger erneut aufeinander. Dabei soll der Jüngere plötzlich ein Messer gezogen und dem Älteren in den Oberschenkel gestochen haben. Anschließend flüchtete der Angreifer mit Begleitern. Der verletzte 17-Jährige wurde von der Polizei zunächst versorgt und ins Krankenhaus gebracht. Der 16 Jahre alte Tatverdächtige wurde noch am selben Abend in seiner Wohnung festgenommen. Lilienthal. Bei einem Unfall bei St. Jürgen ist in der Nacht zu Samstag ein 64-Jähriger ums Leben gekommen. Der Mann war nach Angaben der Polizei in Lilienthal mit seinem Auto in einer Kurve von der Fahrbahn abgekommen und gegen einen Baum geprallt. Die Feuerwehr war mit einem Großaufgebot vor Ort, konnte den Mann aber nur noch tot aus seinem Fahrzeug bergen. Rund 50 Einsatzkräfte von den 3 freiwilligen Feuerwehren, der Polizei und des Rettungsdienstes waren vor Ort. Verden. Im Prozess gegen die mutmaßliche Ex-RAF-Terroristin Daniela Klette vor dem Landgericht Verden hat die Staatsanwaltschaft in der vergangenen Woche ihr Plädoyer abgeschlossen. Als Strafmaß für die Angeklagte fordert sie 15 Jahre Haft. In ihrem Plädoyer legte die Staatsanwaltschaft Klette unter anderem versuchten gemeinschaftlichen Mord und schweren bandenmäßigen Raub mit Waffen zur Last. Die Schlussvorträge der Verteidigung von Klette könnten am 12. und 13. Mai gehalten werden. Ein Urteil wird gegen Ende Mai erwartet. Bremen. Die A27 ist ab sofort regelmäßig nachts für Autofahrer gesperrt. Zwischen den Anschlussstellen Bremen-Fahr und Bremen-Hornlehe ist die Autobahn dann bis mindestens Ende Oktober, jeweils von Mittwoch bis Donnerstag, zwischen 22 und 5 Uhr dicht, wie die Autobahn GmbH mitgeteilt hat. Grund dafür sind Bauarbeiten an einer maroden Brücke über die Leer-Heerstraße. Während der Sperrung bleibt die Strecke nur für genehmigte Schwertransporte in Richtung Bremerhaven und Cuxhaven befahrbar. Der übrige Verkehr wird über ausgeschilderte Umleitungen durch das Stadtgebiet geführt. Eine Ausnahme gibt es in der Nacht zu Himmelfahrt vom 13. auf den 14. Mai. In dieser Zeit entfällt die Sperrung.
0: Das Wetter vor Ort.
1: Heute ist es wieder wolkiger mit einzelnen Schauern. Ab und zu können auch noch Gewitter dabei sein. Die Temperatur, die liegt zwischen 16 und 19 Grad. Der Dienstag, der beschert uns wieder Regen. Nur selten ist es aufgelockert bei 11 bis 15 Grad. Und das waren die Nachrichten aus der Region.
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1: Oh Scheiße! Du heiliger Zombie!
2: Upgrade.
3: Es geht um eine Patientin.
4: Sehr unterschiedliche Gruppen.
3: Dies ist schon die dritte Sitzung, die Sie unentschuldigt versäumen, Pola.
5: Der plötzliche Tod einer Patientin wirft Psychiaterin Lillian, verkörpert von Jodie Foster, völlig aus der Bahn. Im Film Paris Murder Mystery, die Tochter der Toten, macht ihr jetzt Vorwürfe.
3: Ich wusste nicht, dass ihre Mutter Suizid begangen hat.
4: Sie haben sie die Woche davor noch super fit gesehen und stellen sich gar keine Fragen?
1: Shit!
5: Der Fall lässt Lillian nun keine Ruhe mehr. Hat sie den seelischen Zustand der Frau falsch eingeschätzt oder wird hier ein Mord vertuscht?
3: Und ganz instinktiv würde ich sagen, es war ihre Tochter.
5: Die Psychiaterin wird zur Agentin. Sie geht auf Mörderjagd in Paris Murder Mystery.
6: Wolltest du deine Patientin ausnocken?
3: Das hat irgendeiner geändert.
7: Ihr Ehemann hat immer die Rezepte abgeholt.
3: Ich habe bei ihm einige kompromittierende Dinge gefunden.
6: Was, sein Müll durchwühlt?
3: Ja, das ist doch mein Beruf.
5: Ein teils ironischer Psychokrimi, spannend gemacht. Und fürs Heimkino gibt's nun den Sci-Fi-Thriller Mercy.
8: Detective Raven, ich bin Richterin Maddie. Sie sind in der großen Strafkammer von Mercy, einem durch KI betriebenen juristischen System.
9: Ich sollte hier nicht sitzen. Ich habe das Mercy-Programm mitentwickelt.
8: Sie stehen heute vor diesem Gericht wegen des Mordes an ihrer Frau.
5: Weil die Fälle von Mord und Totschlag in den Städten Überhand genommen haben, urteilt über die Täter nun eine Gerichts-KI. Chris Pratt landet in ihren Fängen.
8: Ihr Schuldlevel muss unter die Schwelle von 92% fallen. Andernfalls werden Sie exekutiert. In exakt 90 Minuten.
5: Es beginnt ein Wettlauf gegen die Zeit.
10: Ich habe hier nichts angetan.
8: Die kommunale Cloud der Stadt steht Ihnen zur Verfügung. Sie müssen Beweise finden, um sich selbst zu entlasten.
10: Ich muss rausfinden, wer meine Frau umgebracht hat.
11: Chris, das ist der klassische Mord aus Leidenschaft und alles spricht gegen dich.
8: Mr. Raven, Ihre Uhr tickt.
12: Gut, wow, danke dafür.
5: Mercy ist ein äußerst spannender Thriller der Oppenheimer-Produzenten über Chancen und Grenzen der KI. Die arbeitet zwar 100% faktenbasiert hier im Film, ist aber trotzdem angreifbar und manipulierbar.
10: Es ging nie um meine Frau. Es ging bloß um mich und dich.
13: Hol mich heran!

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1: Am Donnerstag, den 7. Mai, gastiert Max Rabe mit seinem Palastorchester im Metropoltheater in Bremen. Die Fans dürfen sich dabei auf einen musikalischen und diesmal gierischen Abend freuen, denn das aktuelle Programm trägt den Titel Hummeln streicheln. Das Konzert startet um 20 Uhr. Ebenfalls im Metropoltheater ist einen Tag später Stefan Gwildes mit seinem Programm Das war doch gerade erst eben zu Gast, um sein 50-jähriges Bühnenjubiläum mit seinen Fans zu feiern. Los geht der Abend, der mit vielen Anekdoten und Hits aus seiner langen Karriere gespickt ist, um 20 Uhr.

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1: Die Nachrichten. US-Präsident Trump hat angekündigt, dass zeitnah damit begonnen werden soll, Schiffe aus der Straße von Hormuz herauszuführen. In einem Beitrag auf seiner Online-Plattform Truth Social schrieb Trump zur Begründung, mehrere Staaten hätten um Hilfe gebeten. Diese seien nicht in den Iran-Krieg verwickelt. Trump betonte, man habe den betroffenen Ländern mitgeteilt, dass man ihre Schiffe sicher aus den blockierten Wasserstraßen geleiten werde. Damit werde heute Morgen Ortszeit begonnen. Wie genau, führte er nicht aus. Der Iran warnte die USA vor Aktionen in der Straße von Hormuz. Jede amerikanische Einmischung in der Meerenge werde als Verstoß gegen die Waffenruhe betrachtet, schrieb der Leiter der Sicherheitskommission im Parlament Azizi auf der Plattform X. Wie die britische Behörde für die Sicherheit der Handelsschifffahrt mitteilte, wurde in der Straße von Hormuz erneut ein Schiff angegriffen. Der Vorfall habe sich am Abend rund 145 Kilometer nördlich von Fujairah in den Vereinigten Arabischen Emiraten ereignet. Die Straße von Hormuz gilt als strategisch wichtig. Durch die Meerenge werden normalerweise rund ein Fünftel der weltweiten Versorgung mit Erdöl und Flüssigerdgas abgewickelt. Nach dem von US-Präsident Trump angekündigten Abzug von Soldaten aus Deutschland hat die FDP-Verteidigungspolitikerin Strack-Zimmermann den Kanzler dazu aufgerufen, die Wirkung seiner Aussagen stärker zu überdenken. Die Vorsitzende des Verteidigungsausschusses im EU-Parlament sagte dem Magazin Der Spiegel, selbstverständlich müsse man selbstbewusst gegenüber Trump auftreten. Bevor er ins Plaudern komme, sollte Merz sich jedoch zukünftig überlegen, welche Folgen seine Worte haben, so die FDP-Politikerin. Aus Sicht des Bundeskanzlers besteht allerdings kein Zusammenhang zwischen der Ankündigung und seiner Kritik am amerikanischen Vorgehen im Iran-Krieg. Mit Blick auf die Entscheidung der US-Regierung sagte Merz im ARD-Fernsehen, daran sei nicht alles neu. Er sprach von einem Kontingent, das Trumps Vorgänger Biden auf Zeit stationiert habe und über dessen Abzug seit längerer Zeit gesprochen worden sei. Er gebe die Arbeit am transatlantischen Verhältnis und die Zusammenarbeit mit Trump aber nicht auf, betonte der Kanzler. Bundesinnenminister Dobrindt will die Kontrollen an Deutschlands Grenzen fortsetzen. Im ARD-Fernsehen sagte der CSU-Politiker, mittelfristig setze die Bundesregierung darauf, dass das Migrationssystem in Europa so funktioniere, dass man sich aus Grenzkontrollen wieder herausentwickeln könne. Wann dieser Zeitpunkt komme, lasse sich derzeit aber noch nicht sagen. Die wieder eingeführten Grenzkontrollen sind umstritten. Kritiker verweisen unter anderem darauf, dass der Schengener Grenzkodex diese nur im Fall außergewöhnlicher Umstände und befristet erlaube. Zuletzt hat das Verwaltungsgericht Koblenz eine Kontrolle an der deutsch-luxemburgischen Grenze für rechtswidrig erklärt. Innenminister Dobrindt kündigte bereits Ende April an, dass die Bundesregierung in Berufung gehen werde. Bei einem Treffen des Wirtschaftsrates der CDU steht ab heute die Reformpolitik der Bundesregierung im Mittelpunkt. Beim sogenannten Wirtschaftstag kommen Unternehmensvertreter sowie Politikerinnen und Politiker zusammen. Am Nachmittag sprechen etwa Bundeswirtschaftsministerin Reiche und die Vorstandsvorsitzenden von Deutsche Bank, Audi und Siemens darüber, wie sich der Industrie- und Investitionsstandort zukunftsfähig gestalten lasse. Erwartet bei der zweitägigen Veranstaltung werden auch der CSU-Europapolitiker und EVP-Fraktionsvorsitzende Weber sowie der portugiesische Regierungschef Montenegro. Der Wirtschaftsrat der CDU ist ein Verein, der sich als Interessenvertreter der Wirtschaft versteht und sich als, so wörtlich, ordnungspolitisches Gewissen der Politik sieht. Vor dem Hintergrund einer möglichen Übernahme der Commerzbank durch die UniCredit hat die italienische Bank für heute zu einer außerordentlichen Hauptversammlung geladen. Die UniCredit hält direkt über Aktien und indirekt über Finanzinstrumente bereits fast 30% an der Commerzbank. Sie kündigte Mitte März ein Übernahmeangebot für den Frankfurter DAX-Konzern an. Die Commerzbank lehnt eine Übernahme jedoch ab und warf den Italienern zuletzt eine feindliche Taktik vor. Auch die Bundesregierung reagierte skeptisch auf die Übernahmepläne. Bei der heutigen virtuellen Unicredit-Hauptversammlung sollen die Aktionäre nun über eine Kapitalerhöhung abstimmen. Diese wäre für das Übernahmeangebot nötig. Das Wetter. Am Tag in der Südosthälfte heiter bis sonnig und meist trocken, sonst gebietsweise Schauer und Gewitter, Höchstwerte zwischen 13 und 29 Grad. Morgen im Norden und Nordwesten heiter bis wolkig, auch im Süden und Südosten anfangs noch teils sonnig, dann wie in den übrigen Gebieten verbreitet schauerartiger, teils gewittriger Regen, 12 bis 25 Grad. Die weiteren Aussichten: am Mittwoch im Norden meist bedeckt und regnerisch, in der Mitte und im Süden bei wechselnder Bewölkung, im Tagesverlauf kräftige Schauer und Gewitter, 7 bis 21 Grad. Das waren die Nachrichten.
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2: Und das an diesem 4. Mai. Ich wünsche einen wunderschönen guten Morgen.

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1: Hier ist Radio Weser am Montagmorgen. Vor 2 Jahren beim Auftritt vom Rapper Crow war so viel los, dass die Leute am Ende gar nicht mehr aufs Gelände gelassen wurden. Die Ideenexpo, das ist unser Thema, die lockt in diesem Jahr wieder mit Berufsinformationen rund um Technik und Naturwissenschaften, die sogenannten MINT-Fächer. Aber eben auch mit großen Stars, und nun wurde das Bühnenprogramm gelüftet. 2026 stehen da namhafte Bands natürlich kostenlos wieder auf der Bühne für alle. Ein Hauptact ist SDP.
2: Hopf

SDP, die spielen zum Auftakt der Konzertabende am 20. Juni auf der Ideen-Expo. Das Pop-Duo aus Berlin-Spandau war 2019 schon mal da. Und einen Tag später auf der Ideen-Expo ist dann Zartmann dabei.

0: von wirklich tollen Bands gehabt aus ganz Deutschland. Und dann hat das Team 10 in die engere Wahl genommen. Und dann haben wir uns nochmal zusammengesetzt und uns wirklich schweren Herzens dann für die letzten 5 entschieden, die wir jetzt zur Wahl stellen. Auch das hat es bisher bei einer Ideenexpo nicht gegeben.
1: Und deswegen rechnet das Team wieder mit einem dicht gefüllten Messegelände. So, und was gehört noch zu einer Messe für junge Menschen, Influencer und Social Media Stars natürlich? Da sind in diesem Jahr auch große Namen mit dabei. Laser, Luca, Selfie, Sandra oder auch Marvin Wildhagen, der mit seinen journalistischen Videos regelmäßig da ein Millionenpublikum erreicht. Die sind dann auch da live zum Anfassen. Wildhage, der war auch bei der Pressekonferenz dabei.
2: Ich persönlich finde die Mischung sogar sehr, sehr gut, weil Influencer natürlich vor allem dann auch bei den Kindern und Jugendlichen, die Wahl haben, ey, fahre ich bei dieser Exkursion jetzt mit, natürlich eine entscheidende Rolle spielen. Ich finde, gerade die Influencer, die jetzt bei der Ideenexpo dabei sind, verkörpern ja viel mehr als, ich bin jetzt ein Star im Internet, habe Unmengen an Geld, Unmengen an Follower und lebe mein Leben. So ist es ja nicht. Jeder bringt irgendwie seinen eigenen USP mit und kann den Kids und Jugendlichen auf jeden Fall was vermitteln.
1: Über 400.000 junge Menschen werden erwartet, die Technik und Naturwissenschaften wieder ausprobieren können bei der mittlerweile 10. Ausgabe der Ideenexpo Ende Juni in Hannover auf dem Messegelände.

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1: Erinnert ihr euch noch an Frankie, den Kater, der ein Zuhause sucht und bei einem Mann einzieht, der eigentlich sterben will? Eine berührende und zugleich urkomische Geschichte über eine ganz außergewöhnliche Freundschaft und über den Weg zurück ins Leben. Jochen Gutsch hat diesen Kater mit seinen Weisheiten wie diesem auf den Weg gebracht. Das wäre nichts für mich, so ein Lebenssinn. Erstmal muss man ihn finden und dann muss man gut auf ihn aufpassen, damit man ihn nicht verliert. Nun ist genau dieser Frankie, dieser Kater, wieder zurück. In Frankie unter Menschen geht es diesmal um einen Kater, der verloren geht, und um ein Mädchen auf der Flucht. Aber vor allem geht es erneut um das, was schon den ersten Frankie-Roman so besonders gemacht und so ausgemacht hat. Es geht nämlich um die große Kraft der Freundschaft und es geht um Wärme, Menschlichkeit, Zuversicht oder die Suche nach Heimat. Das Ganze ist klug und witzig und vor allen Dingen anrührend erzählt. Frankie unter Menschen von Jochen Gutsch ist ganz wunderbar geschrieben und gerade im Penguin Verlag herausgekommen und nicht nur etwas für die ausgemachten Katzenfreunde unter den Leserinnen und Lesern.

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1: Mit Dennis Pumm die Schlagzeilen. Bremen, Jugendgruppen gehen aufeinander los, ein Schwerverletzter. Lilienthal, tödlicher Unfall, Auto kommt von Fahrbahn ab. Pferden, Kletteprozess, Anklage fordert 15 Jahre Haft. Und Bremen A27, nachts jetzt immer bis Oktober voll gesperrt. Bei einer Auseinandersetzung zwischen zwei Gruppen Jugendlicher ist in Bremen ein 17-Jähriger mit einem Messer verletzt worden. Der Vorfall ereignete sich am späten Samstagabend im Steintorviertel, wie die Polizei mitteilte. Nach bisherigen Erkenntnissen waren rund 15 Jugendliche beteiligt. Zwischen ihnen hatte es bereits zuvor Streit gegeben. Gegen 23 Uhr trafen ein 17-Jähriger und ein 16-Jähriger erneut aufeinander. Dabei soll der Jüngere plötzlich ein Messer gezogen und dem Älteren in den Oberschenkel gestochen haben. Anschließend flüchtete der Angreifer mit Begleitern. Der verletzte 17-Jährige wurde von der Polizei zunächst versorgt und ins Krankenhaus gebracht. Der 16 Jahre alte Tatverdächtige wurde noch am selben Abend in seiner Wohnung festgenommen. Lilienthal. Bei einem Unfall bei St. Jürgen ist in der Nacht zu Samstag ein 64-Jähriger ums Leben gekommen. Der Mann war nach Angaben der Polizei in Lilienthal mit seinem Auto in einer Kurve von der Fahrbahn abgekommen und gegen einen Baum geprallt. Die Feuerwehr war mit einem Großaufgebot vor Ort, konnte den Mann aber nur noch tot aus seinem Fahrzeug bergen. Rund 50 Einsatzkräfte von den 3 freiwilligen Feuerwehren der Polizei und des Rettungsdienstes waren vor Ort. Pferden. Im Prozess gegen die mutmaßliche Ex-RAF-Terroristin Daniela Klette vor dem Landgericht Pferden hat die Staatsanwaltschaft in der vergangenen Woche ihr Plädoyer abgeschlossen. Als Strafmaß für die Angeklagte fordert sie 15 Jahre Haft. In ihrem Plädoyer legte die Staatsanwaltschaft Klette unter anderem versuchten gemeinschaftlichen Mord und schweren bandenmäßigen Raub mit Waffen zur Last. Die Schlussvorträge der Verteidigung von Klette könnten am 12. und 13. Mai gehalten werden. Ein Urteil wird gegen Ende Mai erwartet. Bremen. Die A27 ist ab sofort regelmäßig nachts für Autofahrer gesperrt. Zwischen den Anschlussstellen Bremen-Fahr und Bremen-Hohenlehe ist die Autobahn dann bis mindestens Ende Oktober, jeweils von Mittwoch bis Donnerstag, zwischen 22 und 5 Uhr dicht, wie die Autobahn GmbH mitgeteilt hat. Grund dafür sind Bauarbeiten an einer maroden Brücke über die Leer Heerstraße. Während der Sperrung bleibt die Strecke nur für genehmigte Schwertransporte in Richtung Bremerhaven und Cuxhaven befahrbar. Der übrige Verkehr wird über ausgeschilderte Umleitungen durch das Stadtgebiet geführt. Eine Ausnahme gibt es in der Nacht zu Himmelfahrt vom 13. auf den 14. Mai. In dieser Zeit entfällt die Sperrung.
0: Das Wetter vor Ort.
1: Heute ist es wieder wolkiger mit einzelnen Schauern. Ab und zu können auch noch Gewitter dabei sein. Die Temperatur, die liegt zwischen 16 und 19 Grad. Der Dienstag, der beschert uns wieder Regen. Nur selten ist es aufgelockert bei 11 bis 15 Grad. Und das waren die Nachrichten aus der Region.
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1: Oh Scheiße! Du heiliger Zombie!
2: Upgrade.
3: Fressen! Es geht um eine Patientin.
4: Sehr unterschiedliche.
3: Dies ist schon die dritte Sitzung, die sie unentschuldigt versäumen, Pola.
5: Der plötzliche Tod einer Patientin wirft Psychiaterin Lillian, verkörpert von Jodie Foster, völlig aus der Bahn. Im Film Paris Murder Mystery, die Tochter der Toten, macht ihr jetzt Vorwürfe.
3: Ich wusste nicht, dass ihre Mutter Suizid begangen hat.
4: Sie haben sie die Woche davor noch super fit gesehen und stellen sich gar keine Fragen?
6: Shit!
5: Der Fall lässt Lillian nun keine Ruhe mehr. Hat sie den seelischen Zustand der Frau falsch eingeschätzt oder wird hier ein Mord vertuscht?
3: Und ganz instinktiv würde ich sagen, es war ihre Tochter.
5: Die Psychiaterin wird zur Agentin. Sie geht auf Mörderjagd in Paris Murder Mystery.
7: Wolltest du deine Patientin ausnocken?
3: Das hat irgendeiner geändert.
8: Ihr Ehemann hat immer die Rezepte abgeholt.
3: Ich habe bei ihm einige kompromittierende Dinge gefunden.
7: Was, sein Müll durchwühlt?
3: Ja, das ist doch mein Beruf.
5: Ein teils ironischer Psychokrimi, spannend gemacht. Und fürs Heimkino gibt's nun den Sci-Fi-Thriller Mercy.
9: Detective Raven, ich bin Richterin Merdick. Sie sind in der großen Strafkammer von Mercy, einem durch KI betriebenen juristischen System.
10: Ich sollte hier nicht sitzen. Ich habe das Mercy-Programm mitentwickelt.
9: Sie stehen heute vor diesem Gericht wegen des Mordes an Ihrer Frau.
5: Weil die Fälle von Mord und Totschlag in den Städten Überhand genommen haben, urteilt über die Täter nun eine Gerichts-KI. Chris Pratt landet in ihren Fängen.
9: Ihr Schuldlevel muss unter die Schwelle von 92% fallen. Andernfalls werden Sie exekutiert. In exakt 90 Minuten.
5: Es beginnt ein Wettlauf gegen die Zeit.
11: Ich habe hier nichts angetan.
9: Die kommunale Cloud der Stadt steht Ihnen zur Verfügung. Sie müssen Beweise finden, um sich selbst zu entlasten.
11: Ich muss rausfinden, wer meine Frau umgebracht hat.
12: Chris, das ist der klassische Mord aus Leidenschaft und alles spricht gegen dich.
9: Mr. Raven, Ihre Uhr tickt.
13: Gut, wow, danke dafür.
5: Mercy ist ein äußerst spannender Thriller der Oppenheimer-Produzenten über Chancen und Grenzen der KI. Die arbeitet zwar 100% faktenbasiert hier im Film, ist aber trotzdem angreifbar und manipulierbar.
11: Es ging nie um meine Frau. Es ging bloß um mich und dich.

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1: Am Donnerstag, den 7. Mai, gastiert Max Rabe mit seinem Palastorchester im Metropoltheater in Bremen. Die Fans dürfen sich dabei auf einen musikalischen und diesmal tierischen Abend freuen, denn das aktuelle Programm trägt den Titel Hummeln streicheln. Das Konzert startet um 20 Uhr. Ebenfalls im Metropoltheater ist einen Tag später Stefan Gwildes mit seinem Programm Das war doch gerade erst eben zu Gast, um sein 50-jähriges Bühnenjubiläum mit seinen Fans zu feiern. Los geht der Abend, der mit vielen Anekdoten und Hits aus seiner langen Karriere gespickt ist, um 20 Uhr.

Liebe. Und das war's für mich hier an diesem Montagmorgen. Mein Name ist Dennis Pumm. Wir hören uns wieder am Donnerstagmorgen zwischen 6 und 8. Morgen früh sitzt hier der Kollege Thorsten Folge. Und ja, ich wünsche einen schönen Montag weiterhin. Tschüss.

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1: Danke fürs Zuhören und einen schönen Tag.

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1: Uhr. Die Nachrichten. Zunächst die Übersicht. Nach Äußerungen von US-Präsident Trump über eine Teilöffnung der Straße von Hormus ist die Lage dort unklar. Die deutsche Marine verlegt ein Minenjagdboot ins Mittelmeer. Die Aktionäre von UniCredit haben den Weg für die Übernahme der Commerzbank freigemacht. Die Meldungen im Einzelnen. Nach der Ankündigung einer neuen Initiative durch US-Präsident Trump, Schiffe durch die Straße von Hormus zu geleiten, ist die Lage in der Meerenge derzeit unklar. Das US-Militär bestritt Meldungen, wonach eines seiner Kriegsschiffe von iranischen Streitkräften angegriffen wurde. Das US-Regionalkommando CENTCOM teilte auf der Plattform X mit, Berichte, dass ein Schiff von 2 Raketen getroffen worden sei, seien falsch. Zuvor hatten mehrere iranische Nachrichtenagenturen über eine solche Attacke berichtet. Die iranische Marine gab zudem an, US-Verbände daran gehindert zu haben, in die Straße von Hormus einzufahren. Zu diesem angeblichen Vorfall äußerten sich die US-Streitkräfte zunächst nicht. Trump hatte gestern Abend eine Initiative angekündigt, um Schiffen zu helfen, die wegen Irans Blockade der Meerenge feststecken. Für den Fall eines iranischen Eingreifens drohte er mit Gewalt. Der Iran warnte daraufhin, Schiffe, die ohne Absprache mit dem Iran die Straße von Hormus ansteuerten, könnten angegriffen werden. Das Minenjagdboot Fulda der deutschen Marine soll zur Stunde vom Stützpunkt in Kiel in Richtung Mittelmeer auslaufen. Laut Bundesverteidigungsministerium geht es um eine sogenannte Vorausstationierung für einen möglichen Einsatz in der Straße von Hormus. Die Bundesregierung hatte angeboten, dass Deutschland sich an der Sicherung der Schifffahrt dort beteiligen könnte. Dies setze jedoch ein Ende der Kampfhandlungen sowie ein Mandat des Bundestags voraus, hieß es. Nach Einschätzung des Experten für maritime Sicherheit der Universität Bonn, Brake, ist die Verlegung des Minenjagdbootes zum jetzigen Zeitpunkt sinnvoll. Der Korvettenkapitän der Reserve sagte im Deutschlandfunk, es sei üblich, weit im Vorfeld zu handeln. Um schnell eingreifen zu können, sollte dies nötig sein. Brake nannte es einen Glücksfall, dass Deutschland in den letzten Jahrzehnten Investitionen in die Marine nicht völlig vernachlässigt habe. Die Bundesregierung fordert die Mineralölkonzerne auf, den sogenannten Tankrabatt vollständig weiterzugeben. Es sei wichtig, dass der seit 1. Mai geltende Schritt wirklich spürbar sei, teilte ein Sprecher des Bundesfinanzministeriums in Berlin mit. Laut dem Bundeswirtschaftsministerium läuft derzeit eine Analyse der Treibstoffpreise durch das Kartellamt. Bis Ende Juni gilt eine Senkung der Mineralölsteuer auf Benzin und Diesel um ca. 17 Cent pro Liter. Nach Angaben des ADAC sind die Preise an den Tankstellen am Wochenende durchschnittlich etwas gestiegen. Der Ölpreis sei hingegen gesunken. Der ADAC schätzt daher, dass der Tankrabatt nicht vollständig weitergegeben werde. Der Branchenverband Fuels und Energie hatte erklärt, dass viele Tankstellen noch Kraftstoff verkauften, der im April ausgeliefert worden sei und daher nicht unter die neue Regelung falle. In Deutschland ist jüdisches Leben aus Sicht von Bundeskanzler Merz so bedroht wie lange nicht mehr. Die Zahl der antisemitischen Straftaten und Schmierereien steige stark, sagte Merz vor einer Sitzung des CDU-Präsidiums in der Chabad-Synagoge in Berlin-Wilmersdorf. Jüdisches Leben gehöre zu Deutschland, hob der Kanzler hervor. Die CDU stehe ohne Einschränkungen hinter den Jüdinnen und Juden, die hierzulande lebten. Es gebe eine historische Verpflichtung, jüdisches Leben in Deutschland zu schützen. Die Zahl antisemitischer Straftaten war in den vergangenen Jahren stark gestiegen, insbesondere nach dem Angriff der Hamas auf Israel und dem darauf folgenden Gazakrieg. Wegen der Veröffentlichung von Todeslisten mit Namen von Politikern hat vor dem Oberlandesgericht Düsseldorf der Prozess gegen einen mutmaßlichen Reichsbürger begonnen. Zu Verhandlungsbeginn wurde die Anklage verlesen. Die Bundesanwaltschaft wirft dem Beschuldigten vor, im sogenannten Darknet zu Anschlägen auf Menschen des öffentlichen Lebens, Politiker und Amtsträger aufgerufen zu haben. Nach früheren Angaben standen unter anderem die ehemalige Bundeskanzlerin Merkel und ihr Nachfolger Scholz auf der Todesliste. Eine von dem Mann anonym betriebene Plattform enthielt sensible personenbezogene Daten potenzieller Opfer. Der Beschuldigte befindet sich seit seiner Festnahme im vergangenen November in Untersuchungshaft. Die Demokratie in Deutschland hat laut einer Studie der Bertelsmann Stiftung grundsätzlich einen weiterhin breiten Rückhalt in der Bevölkerung. Wie bei der Vorstellung des sogenannten Demokratiemonitors 2026 in Berlin mitgeteilt wurde, standen 82% von etwa 5000 Befragten überdurchschnittlich positiv zu den Werten der liberalen Demokratie. Dies sei ein enorm hoher Wert, erklärten die Autoren. Zudem stünden 9 von 10 Befragten hinter dem Prinzip von Wahlen. Wurde nach dem Funktionieren der Demokratie gefragt, äußerten sich allerdings nur 17% der Befragten zufrieden. Kritisch gesehen wird demnach vor allem das Agieren der Parteien. Die Autoren erklärten, insgesamt lasse sich aus den Ergebnissen schließen, dass Kritik an Schwächen der Demokratie deren grundsätzliche Akzeptanz nicht untergrabe. Es gebe daher keinen Grund für Alarmismus. Für den Demokratiemonitor wurden zwischen 2019 und 2025 6-mal jeweils mehr als 5000 Menschen befragt. Österreich wirft Russland vor, mit Antennen auf dem Dach der Botschaft in Wien Spionageaktionen durchzuführen. 3 Mitarbeiter der russischen Botschaft seien ausgewiesen worden, teilte das österreichische Außenministerium mit. Moskau habe eine Mitte April gesetzte Frist verstreichen lassen, die diplomatische Immunität der Betroffenen aufzuheben. Einem Bericht des österreichischen Rundfunks zufolge hat Russland seit Beginn des Ukraine-Kriegs die Antennenanlagen auf dem Dach seiner Botschaftsgebäude in Wien ausgebaut. Laut dem ORF kann Russland damit Daten abfangen, die beispielsweise von internationalen Organisationen über Satelliteninternet verschickt werden. In Wien haben unter anderem die Internationale Atomenergiebehörde und die Europäische Sicherheitsorganisation OSZE ihren Hauptsitz. Großbritannien will sich an dem 90 Milliarden Euro schweren Unterstützungsdarlehen der EU für die Ukraine beteiligen. Dies teilte Premierminister Starmer beim Treffen der Europäischen Politischen Gemeinschaft EPG in der armenischen Hauptstadt Erevan mit. Er betonte, der Kredit verschaffe der Ukraine die Fähigkeiten, die sie im 5. Jahr des Kriegs dringend benötige. In welchem Umfang sich die Briten beteiligen wollen, blieb zunächst offen. Die EU hatte den Weg für den Kredit im April freigemacht. In Erevan beraten fast 50 europäische Länder über Themen wie Sicherheitspolitik, Energie und Wirtschaft. Die EPG war nach der russischen Invasion in der Ukraine 2022 gegründet worden. Die italienische Bank UniCredit hat sich für die geplante Übernahme der Commerzbank die Zustimmung der Aktionäre gesichert. Auf einer außerordentlichen virtuellen Hauptversammlung genehmigten die Anteilseigner eine Kapitalerhöhung in Höhe von bis zu 6,7 Milliarden Euro. Diese soll durch die Ausgabe von neuen Aktien vollzogen werden. UniCredit will die Papiere der Commerzbank-Aktionäre zum Tausch anbieten. Die Führung des Frankfurter DAX-Konzerns lehnt eine Übernahme ab. Auch die Bundesregierung hat skeptisch auf die Pläne von UniCredit reagiert. Das Landratsamt Traunstein hat wegen eines Waldbrandes in den Chiemgauer Alpen den Katastrophenfall ausgerufen. Ziel sei es, eine weitere Ausbreitung des Feuers innerhalb des schwer zugänglichen Geländes am Saurüsselkopf zu verhindern, teilten die Behörden mit. Mit der Feststellung des Katastrophenfalls werden die Einsatzkräfte, Fachstellen und Behörden zentral koordiniert. Derzeit sind 2 Hubschrauber der Landespolizei im Löscheinsatz. Ein weiterer Hubschrauber ist im Anflug. Der Waldbrand auf einem ehemaligen Truppenübungsplatz bei Jüterbock im Südwesten Brandenburgs ist nach Angaben der Behörden eingedämmt. Es sei mit keiner weiteren Ausbreitung zu rechnen. Und hier noch einmal die Übersicht. Nach Äußerungen von US-Präsident Trump über eine Teilöffnung der Straße von Hormus ist die Lage dort unklar. Die deutsche Marine verlegt ein Minenjagdboot ins Mittelmeer. Die Aktionäre von UniCredit haben den Weg für die Übernahme der Commerzbank freigemacht. Das Wetter. Von Südwesten zunehmend bewölkt und gebietsweise Schauer und Gewitter. Über der Mitte kräftiger Regen möglich. Im Norden später nachlassende Niederschläge, 13 bis 28 Grad. Morgen im Norden und Nordwesten heiter bis wolkig, auch im Süden und Südosten anfangs noch teils sonnig, dann, wie in den übrigen Gebieten, verbreitet schauerartiger, teils gewittriger Regen, 12 bis 25 Grad. Die weiteren Aussichten: am Mittwoch im Norden meist bedeckt und regnerisch, In der Mitte und im Süden, bei wechselnder Bewölkung, im Tagesverlauf kräftige Schauer und Gewitter. 10 bis 21 Grad. Das waren die Nachrichten.
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2: Hallo und herzlich willkommen zu Radio Weser am Nachmittag. Wie haben Sie denn das vergangene lange Wochenende verbracht? Haben Sie im Garten gerödelt, eine Fahrradtour gemacht oder haben Sie vielleicht sogar einfach am See gechillt und gegrillt? Das ist auf jeden Fall eine Menge gewesen, die am Wochenende los war in unserem Sendegebiet. Und ich hoffe auch, dass Sie sich wenigstens ein bisschen auch erholt haben und fit in diese Woche gestartet sind. Am Mikrofon ist für Sie Pauline Wanilik. Ich freue mich, dass Sie mit dabei sind.

0: Weser Stand-Up hier bei Radio Weser am Nachmittag um 14 Uhr und 18 Minuten. Kein Geld im Portemonnaie, jeden Cent zweimal umdrehen müssen beim Einkaufen und die Frage, wer soll eigentlich zur Hölle diese Mieterhöhung zahlen? So geht es immer mehr Menschen in diesem Land. Dabei steigt gleichzeitig die Anzahl der Multimillionäre und Multimillionärinnen massiv. Und diese Entwicklung, das muss man sagen, ist Menschen bzw. Politik gemacht und kann auch verändert werden. Daran arbeitet zum Beispiel der Sozialverband Niedersachsen, den es schon weit über 100 Jahre gibt und der genau an diesem Thema auch seitdem arbeitet. Der Verband, der hat etwa 285.000 Mitglieder und unterstützt in Niedersachsen Menschen in 42 Beratungszentren. Und der Sozialverband, der selbst, der bezeichnet sich als Lobbyverband. Er versucht auf Bundes- und auf Länderebene auf die Politik einzuwirken. Auf Kommunalebene ist das besonders in diesem Jahr sehr wichtig, denn es stehen ja im Herbst Wahlen an. Und hier sollen besonders Benachteiligte in den Fokus gerückt werden. Katharina Lorenz, sie ist Leiterin der Abteilung Sozialpolitik, erzählt von den konkreten Anliegen des Verbands.
1: Für uns ist es unheimlich wichtig, dass auch gerade Menschen, die sich abgehängt fühlen oder die Menschen, die einfach auch weniger Geld zur Verfügung haben, gesehen werden und deren Bedürfnisse halt in unserem Staat und in unserer Gesellschaft aufgefangen werden. Wir haben ein Problem, dass die Schere zwischen Arm und Reich immer weiter auseinandergeht. Wir haben einige wenige Reiche in Deutschland, die wahnsinnig viel Geld, Einkommen und Vermögen haben. Und wir haben leider eine immens große Anzahl an Menschen, denen es einfach momentan nicht so gut geht. Und für die setzen wir uns ein.
0: Der Sozialverband setzt sich immer wieder mit Kampagnen ein und setzt jetzt auch Schwerpunkte in seiner Arbeit. Nochmal Katharina Lorenz.
1: Aktuell ist der Fokus ganz stark auf Kinder, Jugendliche und Familien gerichtet, weil wir einfach auch unserer Beratung wissen, dass Kinder, Jugendliche und Familien in unserer Gesellschaft eigentlich aktuell zu wenig gehört werden. Und Kinder und Jugendliche sind unsere Zukunft. Und deswegen ist es uns wichtig, dass wir die Perspektiven von jungen Menschen in den Blick nehmen. Und uns geht es tatsächlich darum, dass alle Kinder und Jugendliche die gleichen Chancen und Möglichkeiten haben, auch gleichberechtigt teilhaben zu können. Und wir wissen, dass wir gerade im Bereich der mentalen Gesundheit ein großes Problem haben.
0: Ja, denn jede und jeder fünfte Jugendliche hat in Niedersachsen mit psychischen Problemen zu kämpfen. In Teilen von Niedersachsen warten Jugendliche bis zu ein Jahr, bis sie einen Therapieplatz bekommen. Das ist für Familien, aber natürlich besonders für die Jugendlichen extrem hart. Für Katharina Lorenz untragbar, diese Situation. Und die Anzahl der Betroffenen, ja, die steigt. Der SOVD, der Sozialverband Deutschland, kennt noch einen Grund für das Ungleichgewicht zwischen Angebot und dem tatsächlichen realen Bedarf.
1: Also man weiß, wie hoch eigentlich der Bedarf ist an Psychotherapieplätzen, aber der Bedarf an Psychotherapeutinnen für eine Gemeinde oder eine Stadt wurde vor 26 Jahren tatsächlich seitens des Gemeinsamen Bundesausschusses festgelegt. Das heißt, das sind ganz, ganz alte Zahlen, mit denen man arbeitet, aktuell auch noch. Und es gab keinen besonderen Fokus auf junge Menschen vor 26 Jahren. Man hat einfach im Grunde den Bedarf von Erwachsenen genommen und hat den halt runtergerechnet auf Kinder und Jugendliche.
0: Die Kampagne für mehr Miteinander des Sozialverbands möchte die Stimme von Kindern und Jugendlichen stärken. Häufig werden politische Entscheidungen über ihre Köpfe hinweg getroffen. Katharina Lorenz.
1: Grundsätzlich ist es einfach so, dass es besser ist, Kinder und Jugendliche mit ihren Bedürfnissen zu sehen. Und ich glaube, es wäre mal ganz gut, die zu fragen, was sie davon eigentlich halten und was sie sich eigentlich wünschen von der Gesellschaft. Wir haben ja häufig auch das Problem, dass es zum Beispiel eine hohe Armutsgefährdung in Niedersachsen gibt. Also ca. 20% der Kinder und Jugendlichen sind armutsgefährdet. Bei Kindern mit Migrationshintergrund ist die Zahl sogar deutlich höher, liegt bei fast 40%. Und auch diese schwierigen finanziellen Verhältnisse machen ja was mit Kindern und Jugendlichen. Oder auch Kinder und Jugendliche mit einer Behinderung haben spezielle Bedürfnisse und auch die werden einfach schlecht integriert. Und wir als Gesellschaft müssen halt einfach gucken, was ist uns wichtig. Und Kinder und Jugendliche müssen uns einfach viel, viel wichtiger werden. Und wir müssen Rahmenbedingungen schaffen, in denen die einfach gut und gesund und mit gleichen Möglichkeiten aufwachsen können.
0: Die die Leiterin der Abteilung Sozialpolitik, Katharina Lorenz vom Sozialverband Niedersachsen, der versucht, besonders die Bedarfe von Kindern und Jugendlichen in den Blick zu nehmen. Denn genau die, ja, die sind ja unsere Zukunft.

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1: Mit Dennis Pumm die Schlagzeilen. Bremen, Jugendgruppen gehen aufeinander los, ein Schwerverletzter. Lilienthal, tödlicher Unfall, Auto kommt von Fahrbahn ab. Pferden, Kletteprozess, Anklage fordert 15 Jahre Haft. Und Bremen, A27, nachts jetzt immer bis Oktober voll gesperrt. Bei einer Auseinandersetzung zwischen zwei Gruppen Jugendlicher ist in Bremen ein 17-Jähriger mit einem Messer verletzt worden. Der Vorfall ereignete sich am späten Samstagabend im Steintorviertel, wie die Polizei mitteilte. Nach bisherigen Erkenntnissen waren rund 15 Jugendliche beteiligt. Zwischen ihnen hatte es bereits zuvor Streit gegeben. Gegen 23 Uhr trafen ein 17-Jähriger und ein 16-Jähriger erneut aufeinander. Dabei soll der Jüngere plötzlich ein Messer gezogen und dem Älteren in den Oberschenkel gestochen haben. Anschließend flüchtete der Angreifer mit Begleitern. Der verletzte 17-Jährige wurde von der Polizei zunächst versorgt und ins Krankenhaus gebracht. Der 16 Jahre alte Tatverdächtige wurde noch am selben Abend in seiner Wohnung festgenommen. Lilienthal. Bei einem Unfall bei St. Jürgen ist in der Nacht zu Samstag ein 64-Jähriger ums Leben gekommen. Der Mann war nach Angaben der Polizei in Lilienthal mit seinem Auto in einer Kurve von der Fahrbahn abgekommen und gegen einen Baum geprallt. Die Feuerwehr war mit einem Großaufgebot vor Ort, konnte den Mann aber nur noch tot aus seinem Fahrzeug bergen. Rund 50 Einsatzkräfte von den 3 freiwilligen Feuerwehren, der Polizei und des Rettungsdienstes waren vor Ort. Pferden. Im Prozess gegen die mutmaßliche Ex-RAF-Terroristin Daniela Klette vor dem Landgericht Pferden hat die Staatsanwaltschaft in der vergangenen Woche ihr Plädoyer abgeschlossen. Als Strafmaß für die Angeklagte fordert sie 15 Jahre Haft. In ihrem Plädoyer legte die Staatsanwaltschaft Klette unter anderem versuchten gemeinschaftlichen Mord und schweren bandenmäßigen Raub mit Waffen zur Last. Die Schlussvorträge der Verteidigung von Klette könnten am 12. und 13. Mai gehalten werden. Ein Urteil wird gegen Ende Mai erwartet. Bremen. Die A27 ist ab sofort regelmäßig nachts für Autofahrer gesperrt. Zwischen den Anschlussstellen Bremen-Fahr und Bremen-Hornlehe ist die Autobahn dann bis mindestens Ende Oktober, jeweils von Mittwoch bis Donnerstag, zwischen 22 und 5 Uhr dicht, wie die Autobahn GmbH mitgeteilt hat. Grund dafür sind Bauarbeiten an einer maroden Brücke über die Leer-Heerstraße. Während der Sperrung bleibt die Strecke nur für genehmigte Schwertransporte in Richtung Bremerhaven und Cuxhaven befahrbar. Der übrige Verkehr wird über ausgeschilderte Umleitungen durch das Stadtgebiet geführt. Eine Ausnahme gibt es in der Nacht zu Himmelfahrt vom 13. auf den 14. Mai. In dieser Zeit entfällt die Sperrung.
0: Das Wetter vor Ort.
1: Heute ist es wieder wolkiger mit einzelnen Schauern. Ab und zu können auch noch Gewitter dabei sein. Die Temperatur, die liegt zwischen 16 und 19 Grad. Der Dienstag, der beschert uns wieder Regen. Nur selten ist es aufgelockert bei 11 bis 15 Grad. Und das waren die Nachrichten aus der Region.
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2: Es liegen 2 Meldungen vor. Vorsicht auf der A1 Hamburg Richtung Osnabrück zwischen Euthen und Bremen-Asten. Dort sind 3 Kilometer stockender Verkehr vor der Baustelle. Und eine weitere Meldung, A28 leer Richtung Oldenburg. Die Ausfahrt zwischen Arnamer ist bis 18 Uhr wegen Bauarbeiten gesperrt. Das war es aber auch schon. Allen unterwegs wünsche ich eine gute Fahrt. Kommen Sie gut an und hören Sie weiter Radio Weser am Nachmittag.

0: Remix. Duffy, gemeinsam mit The Game, mit ihrem Track Mercy. Es fehlt an Nachwuchs in den technischen Berufen, nicht nur in Niedersachsen, sondern bundesweit. Und das seit vielen Jahren. Und genauso seit vielen Jahren will die Ideenexpo auf dem Messegelände in Hannover etwas dagegen unternehmen und gibt Einblicke in die Berufswelt. Sie lockt mit Berufsinformationen rund um Technik und Naturwissenschaften, aber auch mit großen Stars. Und jetzt haben die VeranstalterInnen das kostenlose Bühnenprogramm für dieses Jahr vorgestellt. Mein Kollege Dennis Pum, der war bei der Pressekonferenz mit dabei.
1: 2026 stehen da namhafte Bands natürlich kostenlos wieder auf der Bühne für alle. Ein Hauptact ist SDP.
2: Hab für

SDP, die spielen zum Auftakt der Konzertabende am 20. Juni auf der Ideen-Expo. Das Pop-Duo aus Berlin-Spandau war 2019 schon mal da. Und einen Tag später auf der Ideen-Expo ist dann Zartmann dabei.

0: Und wenn der Ihnen jetzt nichts sagt, bei den Teenies ist der sehr beliebt und gefeiert, der Zartmann. Ja, was ist neu in diesem Jahr noch? Als Opener wird da eine Band aus Hannover spielen. Ist ja auch alles auf dem Messegelände in Hannover. Und da gibt es dann eben auch diese Local Heroes. Da ist auf der Ideen-Expo-App ein Voting gestartet. Und der Chef, der Aufsichtsratsvorsitzende der Ideen-Expo, Volker Schmidt, erklärt das kurz.
1: Die Ideen-Expo lebt ja auch von Musik, sie ist ein Festival. Das hat einfach dieses Mal dazu geführt, dass wir gesagt haben, wir machen Contest. Ja, also wir haben über 60 Bewerbungen von wirklich tollen Bands gehabt aus ganz Deutschland. Und dann hat das Team 10 in die engere Wahl genommen und dann haben wir uns nochmal zusammengesetzt und uns wirklich schweren Herzens dann für die letzten 5 entschieden, die wir jetzt zur Wahl stellen. Auch das hat es bisher bei einer Ideen-Expo nicht gegeben.
0: Und deswegen rechnet das Team wieder mit einem dicht gefüllten Messegelände. So, und was gehört noch zu einer Messe für junge Menschen? Influencer und Social-Media-Stars natürlich, da sind in diesem Jahr auch große Namen mit dabei. Laser, Luca, Selfie, Sandra oder auch Marvin Wildhage, der mit seinen journalistischen Videos regelmäßig da ein Millionenpublikum erreicht. Die sind dann auch da live zum Anfassen. Wildhage, der war auch bei der Pressekonferenz dabei.
2: Ich persönlich finde die Mischung sogar sehr, sehr gut, weil Influencer natürlich vor allem dann auch bei den Kindern und Jugendlichen, die die Wahl haben, ey, fahre ich bei dieser Exkursion jetzt mit, natürlich eine entscheidende Rolle spielen. Ich finde, gerade die Influencer, die jetzt bei der Ideen-Expo dabei sind, verkörpern ja viel mehr als, ich bin jetzt ein Star im Internet, habe Unmengen an Geld, Unmengen an Follower und lebe mein Leben. So ist es ja nicht. Jeder bringt irgendwie seinen eigenen USP mit und kann den Kids und Jugendlichen auf jeden Fall was vermitteln.
3: Über 400.000 junge Menschen werden zur mittlerweile 10. Ausgabe der Ideen-Expo erwartet. Und die findet im Juni vom 20. bis 28. auf dem Messegelände in Hannover statt.

0: Florence and the Machine. The Dog Days are over. Hier bei Radio Weser am Nachmittag um 14 Uhr und 52. Ah, da ging schon mal das nächste Lied zu schnell los. Haben Sie denn am Samstag schon was vor? Da habe ich sonst einen Tipp für Sie. Und zwar können Sie zur Autorenlesung gehen in Bremerhaven mit Shelly Kupferberg. Shelly Kupferberg, sie liest aus ihrem neuen Roman Tage wie Stunden. Shelly Kupferberg erzählt die anrührende und zugleich dramatische Geschichte von Martha E. aus Berlin-Schöneberg. Martha war Shelly Kupferberg aufgefallen, weil sie häufig in abgerissener Kleidung in ihrer Straße anzutreffen war. Martha war nämlich früher Hausbesorgerin einer jüdischen Familie, kümmerte sich um die Mieter und verwaltete die Mieteinnahmen. Sie half der Familie in der NS-Zeit und erbte deshalb das Haus. Sie war Millionärin, nutzte die Mieteinnahmen jedoch nie. Die Autorenlesung mit Shelly Kupferberg, die aus ihrem Roman Tage wie Stunden liest, nicht schreibt, am Samstag, den 9. Mai um 18 Uhr im Pferdestall in Bremerhaven. Und weitere Kulturtipps jetzt von meinem Kollegen Thorsten Folge.
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2: Words of Farewell zählen zu den deutschen Vertretern des melodischen und progressiven Death Metals. Seit ihrer Gründung hat die Band mehrere Studioalben veröffentlicht, die international für Aufsehen gesorgt haben. Nun gastieren sie mit ihren harten Metal-Riffs und anspruchsvollen Kompositionen am Samstag, den 9. Mai, in der Nordenhammer Jahnhalle. Unterstützt werden sie beim Konzert von den lokalen Matadoren Cry Out for Revenge aus Nordenham und der norddeutschen Band Maybe Tomorrow. Los geht's um 20 Uhr. Nicht ins Leben verliebt heißt die aktuelle Tour von Tapehead and Noni, die im weiten musikalischen Feld des Webs zu Hause sind und die sich in den letzten Jahren eine treue Zuhörerschar in Deutschland, Österreich oder der Schweiz erspielt haben. Am Sonntag, den 10. Mai, gastieren sie in der Lieder Eule in Bremen. Start ist um 20 Uhr. Hinter Schlongonges steckt die Comedian Lisa Maria Fitz, die nun ihr erstes Bühnenprogramm präsentiert. Und zwar am Montag, den 11.05. im Kito Altes Packhaus in Bremen. Aus produktionstechnischen Gründen war der Auftritt vom 23.05. letzten Jahres auf den 11.05. diesen Jahres verlegt worden. Start ist um 20 Uhr.

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1: Uhr. Die Nachrichten. Zwei unter US-Flagge fahrende Handelsschiffe haben die Straße von Hormus erfolgreich durchquert. Das erklärte das zuständige US-Regionalkommando CENTCOM. Lenkwaffenzerstörer der US-Marine seien am Persischen Golf im Einsatz. Man unterstütze damit die Bemühungen zur Wiederherstellung des Handelsschiffsverkehrs in der Region. Das US-Militär bestritt Meldungen, wonach eines seiner Kriegsschiffe von iranischen Streitkräften angegriffen und von zwei Raketen getroffen worden sei. Zuvor hatten mehrere iranische Nachrichtenagenturen über eine solche Attacke berichtet. US-Präsident Trump hatte gestern Abend eine Initiative angekündigt, um Schiffen zu helfen, die wegen Irans Blockade der Meerenge feststecken. Der Iran drohte daraufhin mit Angriffen auf ausländische Seestreitkräfte, sollten diese versuchen, die Seestraße zu durchfahren. Die US-Armee will offenbar 5000 Soldaten aus Bayern abziehen. Wie der BR berichtet, ist die sogenannte Striker-Brigade in Vilseck in der Oberpfalz betroffen. Das Regiment sei auf dem Truppenübungsplatz Grafenwöhr beheimatet. Der Standort werde nicht geschlossen, es verblieben mindestens 8000 Soldaten. Der Bürgermeister von Vilseck, Grädler, sagte, der Abzug könnte seine Gemeinde wirtschaftlich hart treffen. US-Präsident Trump hatte unlängst den Abzug von deutlich mehr als 5000 Soldaten aus Deutschland angekündigt. Er reagierte damit auf Aussagen von Bundeskanzler Merz, der sich kritisch zum US-Krieg gegen den Iran geäußert hatte. Die Demokratie in Deutschland hat laut einer Studie der Bertelsmann Stiftung grundsätzlich einen weiterhin breiten Rückhalt in der Bevölkerung. Wie bei der Vorstellung des sogenannten Demokratiemonitors 2026 in Berlin mitgeteilt wurde, standen 82% von etwa 5000 Befragten überdurchschnittlich positiv zu den Werten der liberalen Demokratie. Dies sei ein enorm hoher Wert, erklärten die Autoren. Zudem stünden 9 von 10 Befragten hinter dem Prinzip von Wahlen. Wurde nach dem Funktionieren der Demokratie gefragt, äußerten sich allerdings nur 17% der Befragten zufrieden. Kritisch gesehen wird demnach vor allem das Agieren der Parteien. Die Autoren erklärten, insgesamt lasse sich aus den Ergebnissen schließen, dass Kritik an Schwächen der Demokratie deren grundsätzliche Akzeptanz nicht untergrabe. Es gebe daher keinen Grund für Alarmismus. Für den Demokratiemonitor wurden zwischen 2019 und 2025 6-mal jeweils mehr als 5000 Menschen befragt. Wegen der Veröffentlichung von Todeslisten mit Namen von Politikern hat vor dem Oberlandesgericht Düsseldorf der Prozess gegen einen mutmaßlichen Reichsbürger begonnen. Zum Verhandlungsbeginn wurde die Anklage verlesen. Die Bundesanwaltschaft wirft dem Beschuldigten vor, im sogenannten Darknet zu Anschlägen auf Menschen des öffentlichen Lebens, Politiker und Amtsträger aufgerufen zu haben. Nach früheren Angaben standen unter anderem die ehemalige Bundeskanzlerin Merkel und ihr Nachfolger Scholz auf der Todesliste. Eine von dem Mann anonym betriebene Plattform enthielt sensible personenbezogene Daten potenzieller Opfer. Der Beschuldigte findet sich seit seiner Festnahme im vergangenen November in Untersuchungshaft. Die italienische Bank UniCredit hat sich für die geplante Übernahme der Commerzbank die Zustimmung der Aktionäre gesichert. Auf einer außerordentlichen virtuellen Hauptversammlung genehmigten die Anteilseigner eine Kapitalerhöhung in Höhe von bis zu 6,7 Milliarden Euro. Diese soll durch die Ausgabe von neuen Aktien vollzogen werden. UniCredit will die Papiere den Commerzbank-Aktionären zum Tausch anbieten. Das italienische Finanzunternehmen ist inzwischen mit Abstand der größte Anteilseigner der Commerzbank vor dem deutschen Staat. Die Führung des Frankfurter DAX-Konzerns lehnt eine Übernahme ab. Auch die Bundesregierung hat sich skeptisch zu den Plänen von UniCredit geäußert. Das Wetter. Von Südwesten zunehmend bewölkt und gebietsweise Schauer und Gewitter. Über der Mitte kräftiger Regen möglich. Im Norden später nachlassende Niederschläge. 13 bis 28 Grad. Morgen im Norden und Nordwesten heiter bis wolkig. Auch im Süden und Südosten anfangs noch teils sonnig, dann, wie in den übrigen Gebieten, verbreitet schauerartiger, teils gewittriger Regen. 12 bis 25 Grad. Die weiteren Aussichten? Am Mittwoch im Norden meist bedeckt und regnerisch. In der Mitte und im Süden bei wechselnder Bewölkung im Tagesverlauf kräftige Schauer und Gewitter. 10 bis 21 Grad. Das waren die Nachrichten.
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3: Hallo und herzlich willkommen zurück zu Radio Weser am Nachmittag mit mir, Pauline Wanilik, und das hier ist Nelly Furtado.

0: Beat. Walk on the Wild Side, hier endet das Saxophon-Solo, das großartige Track. Die meisten Menschen machen sich ja gar keine Gedanken darüber, was eigentlich mit dem Wasser passiert, wenn man die Klospülung betätigt oder wenn man duscht oder Wäsche wäscht und es kommt einfach aus der Leitung und verschwindet irgendwo tief in der Erde. Was für eine revolutionäre Erfindung das Abwassersystem in einer Stadt aber eigentlich ist, ja, das habe ich mir im alten Pumpwerk in Bremen-Findorf mal erklären lassen.
1: Ja, es wird vieles vermutet. Vom Minarett über Raketenabschussrampe bis hin zum Kunst am Bau, alles falsch. Das ist ein technisches Bauwerk, was dazu dient, Druckstöße in der langen Druckleitung, die von hier zur Kläranlage nach Seehausen führt, 7 Kilometer lang, um solche Druckstöße abzupuffern.
0: Mit grellblauen Neonröhren leuchtet im Dunkeln der Druckturm des neuen Pumpwerks von Hansewasser. Es steht in Findorf, rechts der B6 in Richtung Autobahn. Neben dem neuen steht seit 1997 nicht mehr genutzt das alte Pumpwerk. 80 Jahre lang pumpte es die menschlichen Hinterlassenschaften aus der Stadt. Heute ist es Museum und Veranstaltungsort. Dieter Haslob und Dieter Vogt haben beide bis zur Rente bei Hansewasser gearbeitet. Im alten Pumpwerk geben sie regelmäßig Führungen und sind so leidenschaftlich wie kompetent. Dieter Haslob, Historiker und ehemaliger Öffentlichkeitsreferent bei Hansewasser, erklärt.
2: Ich denke mal, das ist unser beider Baby hier. Wir sind da die Miturväter der ganzen Entwicklung und es ist sehr, sehr viel Herzblut, was da drin steckt. Denkmalschutz, es geht um Übermittlung von Technik, es geht um Kulturgeschichte, um Stadtgeschichte, es geht einfach auch um Daseinsgrundvorsorge, die wir hier den Menschen nahe bringen möchten. Da haben wir inzwischen schon knapp 4000 Leute jedes Jahr, die das alte Pumpwerk besuchen, die Hälfte davon bei Kulturveranstaltungen.
0: Ob Konzerte, Theater, Kabarett oder Kongresse, das alte Pumpwerk ist ein beliebter Veranstaltungsort. Die riesigen schwarzen Pumpen in der Mitte der heutigen Ausstellungshalle dienen immer wieder als Kulisse mit industriellem Charme. Filigrane Bodenfliesen und Jugendstillampen erwarten einen im Inneren des imposanten Backsteingebäudes. Einige Meter weiter, unter der Erde, befinden sich noch alte Kanäle, von denen man während der Führung einen betreten darf. 2300 Kilometer Rohre sind in Bremen für Abwässer verbaut. Und einige sind so breit, dass man locker mit einem Auto durchfahren könnte. Dieter Vogt, früherer Geschäftsführer von Hansewasser, schildert anschaulich die Arbeit eines Kanalmaurers.
1: Gehen wir mit Ihnen in den Abwasserkanal. Ich mache mal diesen Deckel hier auf. Gehen wir mal runter. Zehn Prozent dieser 2300 Kilometer sind begehbar. Und da muss auch heute schon mal jemand rein, um das zu inspizieren. Dann müssen Kanalmaurer rein. Und stellen Sie sich vor, dass die sich auf 1,20 Meter zusammenfalten müssen. Soweit Abwasser im Kanal ist, muss man sich einen solchen Gummianzug anziehen, der bis zur Brust reicht, damit man mit dem Abwasser nicht in Berührung kommt. Und dann muss man im Endengang durch den Kanal gehen, hat so kurz unter der Nase das Abwasser, wartet durch den Schlamm. Und die Abstände dieser Schächte sind ungefähr 50 Meter. Das heißt, man muss 50 Meter vorankommen. Und wenn man so eine Aufgabe hat, braucht man kein Fitnesscenter. Man darf auch keine Platzangst haben.
0: Detailreich, mit Schautafeln und interessanten Exponaten, aber vor allem mit witzigen kleinen Anekdoten, wird einem im alten Pumpwerk die Geschichte des Bremer Abwassers näher gebracht. Der Historiker Dieter Haslob erklärt, welche Vorkehrungen damals in Bremen zum Beispiel getroffen werden mussten, bevor Bier gebraut wurde und es noch keine Pumpwerke für das Abwasser gab.
2: Man wusste um die geschmackliche Veränderung, denn in Bremen wie in vielen anderen Städten gab es auch Brauereien. Und immer wenn an einem Tag gebraut wurde, ging vorher am Abend ein Herold rum oder ein Dorfschulze und hat dann geklingelt, dass keiner, in Bremen war das so, keiner in die Weser kacket, denn morgen wird Bier gebraut.
0: Zum Glück kommt unser Leitungswasser heutzutage nicht mehr aus der Weser, sondern wo kommt es denn her? Aus dem Harz vor allem und aus dem Grundwasser in Pferden bzw. bei Pferden. Das hier ist Charlie Winston, Like a Hobo.

Del Amitri Tellhörn, this hier bei Radio Weser am Nachmittag um 15:25. Und hier noch fix vor unseren Nachrichten aus der Region zwei Kulturtipps, und zwar insbesondere für Kinder. Haben wir ja gelernt, Kinder sind unsere Zukunft, das dürfen wir nicht vergessen. Am Freitag, den 8. Mai, da wird in Delmenhorst ein Lernpfad für Kinderrechte eröffnet. In Delmenhorst, da hat das Kinder- und Jugendparlament diesen Pfad gemeinsam mit dem Deutschen Jugendkinderhilfswerk errichtet. Und auf dem Spielplatz hinter dem Familienzentrum Villa, da können Kinder und Erwachsene künftig an 10 Stationen, also sind dann so weiße Schilder aufgestellt, spielerisch mehr über die Kinderrechte erfahren. Der Pfad ist dann ab Freitag dauerhaft und jederzeit frei zugänglich. Eine weitere Veranstaltung bzw. eher vielleicht ein Workshop für Kinder, den können Kinder besuchen, mit Anmeldung allerdings am Mittwoch, den 6. Mai in der Stadtbibliothek in Bremerhaven. Und zwar geht es da ums Insektenhotels bauen. Wildbienen, das sind ja unverzichtbare Bestandteile unseres Ökosystems und die spielen eine entscheidende Rolle für die Bestäubung vieler, vieler Pflanzen. Umso wichtiger ist es, sie zu schützen und ihnen geeignete Lebensräume zu bieten. Und speziell gestaltete Insektenhotels, die können dabei helfen, Wildbienen sichere Orte zur Überwinterung und zur Aufzucht ihres Nachwuchses zu bieten. Gebastelt wird mit Blechdosen, Pappröhrchen, Farben und so weiter. Und Kinder ab 8 Jahren, die können dann eben daraus ihr kleines, feines Bienenhotel selbst basteln und können das natürlich auch mit nach Hause nehmen und dort aufhängen im heimischen Garten oder vielleicht auf dem Balkon, wo auch immer, weil Bienen, die finden das auf jeden Fall. Insektenhotels bauen am Mittwoch, den 6. Mai in der Stadtbibliothek in Bremerhaven.

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1: Mit Dennis Pum die Schlagzeilen. Bremen, Jugendgruppen gehen aufeinander los, ein Schwerverletzter. Lilienthal, tödlicher Unfall, Auto kommt von Fahrbahn ab. Pferden, Kletteprozess, Anklage fordert 15 Jahre Haft. Und Bremen A27, nachts jetzt immer bis Oktober voll gesperrt. Bei einer Auseinandersetzung zwischen zwei Gruppen Jugendlicher ist in Bremen ein 17-Jähriger mit einem Messer verletzt worden. Der Vorfall ereignete sich am späten Samstagabend im Steintorviertel, wie die Polizei mitteilte. Nach bisherigen Erkenntnissen waren rund 15 Jugendliche beteiligt. Zwischen ihnen hatte es bereits zuvor Streit gegeben. Gegen 23 Uhr trafen ein 17-Jähriger und ein 16-Jähriger erneut aufeinander. Dabei soll der Jüngere plötzlich ein Messer gezogen und dem Älteren in den Oberschenkel gestochen haben. Anschließend flüchtete der Angreifer mit Begleitern. Der verletzte 17-Jährige wurde von der Polizei zunächst versorgt und ins Krankenhaus gebracht. Der 16 Jahre alte Tatverdächtige wurde noch am selben Abend in seiner Wohnung festgenommen. Lilienthal. Bei einem Unfall bei St. Jürgen ist in der Nacht zu Samstag ein 64-Jähriger ums Leben gekommen. Der Mann war nach Angaben der Polizei in Lilienthal mit seinem Auto in einer Kurve von der Fahrbahn abgekommen und gegen einen Baum geprallt. Die Feuerwehr war mit einem Großaufgebot vor Ort, konnte den Mann aber nur noch tot aus seinem Fahrzeug bergen. Rund 50 Einsatzkräfte von den 3 freiwilligen Feuerwehren, der Polizei und des Rettungsdienstes waren vor Ort. Pferden. Im Prozess gegen die mutmaßliche Ex-RAF-Terroristin Daniela Klette vor dem Landgericht Pferden hat die Staatsanwaltschaft in der vergangenen Woche ihr Plädoyer abgeschlossen. Als Strafmaß für die Angeklagte fordert sie 15 Jahre Haft. In ihrem Plädoyer legte die Staatsanwaltschaft Klette unter anderem versuchten gemeinschaftlichen Mord und schweren bandenmäßigen Raub mit Waffen zur Last. Die Schlussvorträge der Verteidigung von Klette könnten am 12. und 13. Mai gehalten werden. Ein Urteil wird gegen Ende Mai erwartet. Bremen. Die A27 ist ab sofort regelmäßig nachts für Autofahrer gesperrt. Zwischen den Anschlussstellen Bremen-Fahr und Bremen-Hornlehe ist die Autobahn dann bis mindestens Ende Oktober, jeweils von Mittwoch bis Donnerstag, zwischen 22 und 5 Uhr dicht, wie die Autobahn GmbH mitgeteilt hat. Grund dafür sind Bauarbeiten an einer maroden Brücke über die Leer-Heerstraße. Während der Sperrung bleibt die Strecke nur für genehmigte Schwertransporte in Richtung Bremerhaven und Cuxhaven befahrbar. Der übrige Verkehr wird über ausgeschilderte Umleitungen durch das Stadtgebiet geführt. Eine Ausnahme gibt es in der Nacht zu Himmelfahrt vom 13. auf den 14. Mai. In dieser Zeit entfällt die Sperrung.
0: Das Wetter vor Ort.
1: Heute ist es wieder wolkiger mit einzelnen Schauern. Ab und zu können auch noch Gewitter dabei sein. Die Temperatur, die liegt zwischen 16 und 19 Grad. Der Dienstag, der beschert uns wieder Regen. Nur selten ist es aufgelockert bei 11 bis 15 Grad. Und das waren die Nachrichten aus der Region.
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2: Ja, Vorsicht bitte auf der A28 Oldenburg Richtung Leer in Höhe Vilsum. Dort steht ein defekter LKW. Auf der A1 Hamburg Richtung Osnabrück zwischen Euthen und Bremen-Arsten 3 Kilometer stockender Verkehr vor der Baustelle. Und eine weitere Meldung auf der A28 Leer Richtung Oldenburg. Die Ausfahrt zwischen Ahner Meer ist bis 18 Uhr wegen Bauarbeiten gesperrt. Allen unterwegs wünsche ich eine gute Fahrt. Kommen Sie gut an und hören Sie natürlich einfach weiter hier Radio Weser am Nachmittag.

0: an Radio Weser am Nachmittag am 4. Mai um 15 Uhr und 46 Minuten. Und in dieser Sendung, ja, da zieht sich so ein roter Faden durch. Das Thema ist immer wieder Kinder. Kinder sind unsere Zukunft, das kann man gar nicht oft genug sagen. Und natürlich ist es ganz wichtig, dass Kinder auch Geschichten hören, vorgelesen bekommen oder die vielleicht ja auf Kassette damals, heute vielleicht bei Spotify hören. Die Brüder Löwenherz, Mio, mein Mio oder Ronja Räubertochter, alles Kindergeschichten, die weltweit bekannt sind. Und wer ist die Autorin? Natürlich Astrid Lindgren. Im Koki, dem Kommunalkino in Achim, da läuft am Donnerstag Astrid Lindgren, die Menschheit hat den Verstand verloren. Der Regisseur Wilfried Hauke eröffnet mit seinem Dokumentarfilm eine neue Perspektive auf Astrid Lindgren. Ja, weil es gibt ja eigentlich schon viele Filme und auch Dokus über Astrid Lindgren. Und diesmal widmet er sich einer weniger bekannten Seite der weltberühmten Autorin. Der Film führt in die Welt der Kriegstagebücher, die Lindgren zwischen 1939 und 1945 führte. Und die bis 2015, also bis vor über 10 Jahren, unentdeckt in ihrem Schlafzimmer verborgen lagen. Diese Tagebücher bieten einen eindringlichen Einblick in die Schrecken des Zweiten Weltkriegs aus der Sicht einer Mutter und aus der Sicht aus einer frühen Feministin, die für Frieden, Mitmenschlichkeit und Gleichberechtigung eingetreten ist. Anhand dokumentarischer und szenischer Bilder erzählt der Film aus der Perspektive von Astrid Lindgren, aber auch durch die Augen ihrer Tochter Karin, Enkelin Annika und auch durch die Augen von Großenkel Johann. Gemeinsam lesen und reflektieren die Nachkommen über die Ereignisse der Kriegsjahre und beleuchten dabei auch Lindgrens persönliche Herausforderungen und die schmerzhaften Aspekte in ihrem Leben. Lust bekommen, dann ins Kommunalkino in Achim gehen am Donnerstag, den 7. Mai um 20 Uhr. Und wie immer jetzt um die Uhrzeit kommt die Kinozeit von meinem Kollegen Dennis Pumm.
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2: Oh Scheiße, du heiliger Zombie.
3: Upgrade.
4: Action!
5: Es geht um eine Patientin. Dies ist schon die dritte Sitzung, die Sie unentschuldigt versäumen, Pola.
6: Der plötzliche Tod einer Patientin wirft Psychiaterin Lillian, verkörpert von Jodie Foster, völlig aus der Bahn. Im Film Paris Murder Mystery, die Tochter der Toten, macht ihr jetzt Vorwürfe.
5: Ich wusste nicht, dass Ihre Mutter Suizid begangen hat.
7: Sie haben sie die Woche davor noch super fit gesehen und stellen sich gar keine Fragen?
6: Der Fall lässt Lillian nun keine Ruhe mehr. Hat sie den seelischen Zustand der Frau falsch eingeschätzt oder wird hier ein Mord vertuscht?
5: Und ganz instinktiv würde ich sagen, es war ihre Tochter.
6: Die Psychiaterin wird zur Agentin. Sie geht auf Mörderjagd in Paris Murder Mystery.
8: Wolltest du deine Patientin ausnocken?
5: Das hat irgendeiner geändert.
9: Ihr Ehemann hat immer die Rezepte abgeholt.
5: Ich habe bei ihm einige kompromittierende Dinge gefunden.
8: Was, sein Müll durchwühlt?
5: Ja, das ist doch mein Beruf.
6: Ein teils ironischer Psychokrimi, spannend gemacht. Und fürs Heimkino gibt's nun den Sci-Fi-Thriller Mercy.
10: Detective Raven, ich bin Richterin Merdick. Sie sind in der großen Strafkammer von Mercy. Einem durch KI betriebenen juristischen System.
11: Ich sollte hier nicht sitzen. Ich habe das Mercy-Programm mitentwickelt.
10: Sie stehen heute vor diesem Gericht wegen des Mordes an Ihrer Frau.
6: Weil die Fälle von Mord und Totschlag in den Städten Überhand genommen haben, urteilt über die Täter nun eine Gerichts-KI. Chris Pratt landet in ihren Fängen.
10: Ihr Schuldlevel muss unter die Schwelle von 92% fallen. Andernfalls werden Sie exekutiert. In exakt 90 Minuten.
6: Es beginnt ein Wettlauf gegen die Zeit.
12: Ich habe ihr nichts angetan.
10: Die kommunale Cloud der Stadt steht Ihnen zur Verfügung. Sie müssen Beweise finden, um sich selbst zu entlasten.
12: Ich muss rausfinden, wer meine Frau umgebracht hat.
13: Chris, das ist der klassische Mord aus Leidenschaft und alles spricht gegen dich.
10: Mr. Raven, Ihre Uhr tickt.
14: Gut, wow, danke dafür.
6: Mercy ist ein äußerst spannender Thriller der Oppenheimer-Produzenten über Chancen und Grenzen der KI. Die arbeitet zwar 100% faktenbasiert hier im Film, ist aber trotzdem angreifbar und manipulierbar.
12: Es ging nie um meine Frau. Es ging bloß um mich und dich.

Radio Weser am Nachmittag ist für heute zu Ende. Am Mikrofon war für Sie Pauline Wanilik. Ich bedanke mich bei Ihnen ganz herzlich fürs Zuhören und wünsche Ihnen noch einen ganz feinen Nachmittag. Bis zum nächsten Mal, nächsten Montag, wenn Sie mögen.

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2: Hallo, herzlich willkommen wieder mal zur Radiogang. Hier ist am Mikrofon euer Mario. Heute ist das Team Peter Mühlmann und Jana Severin, die auch verantwortlich ist für diese Sendung. Und heute geht es um das Thema Reggae. Viel Spaß damit.
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So, auch von mir ein herzliches Hello. Ich würde sagen, ihr schnappt euch jetzt ein kühles Getränk, lehnt euch zurück. Wir schalten jetzt einen Gang runter und reisen gedanklich direkt in die Karibik. Dorthin, wo der Rhythmus nicht nur Musik, sondern ein ganzer Lifestyle ist. Wir reden natürlich über Reggae, wie schon Mario vorher angesagt. Und ich habe jetzt für euch, was habe ich denn für euch? Ich sag mal, wir machen jetzt gleich den Bob Marley, der Kult der Reggae-Szene. Viel Spaß!

So, das war jetzt Welcome to Jamaica von Ja Cure. Und jetzt trifft Berlin auf Jamaica. Wenn nämlich 11 Mann auf der Bühne stehen und der Bass eingesetzt wird, gibt es keinen Halten mehr. Hier für euch haben wir jetzt Seed mit Aufstehen. Viel Spaß!

Wenn wir Reggae hören, denken wir sofort an den König Bob Marley. Er hat den Sound auf den Ghettos Jamaikas auf den größten Bühnen der Welt gebracht. Aber Reggae ist mehr als nur No Woman, No Cry. Es ist die Stimme des Widerstandes, eine Botschaft von Liebe, Frieden und sozialer Gerechtigkeit, tief verwurzelt in der Rastafari-Kultur. So, was kommt jetzt? Schauen wir mal. Jetzt kommt Bad Boys von Inner Circle.

0: So, liebe Hörer, eben hatten wir von UB40 den Titel Raid Raid Wine, der auch in den 80er Jahren in den Charts war. Und als nächstes haben wir von Stefan Raab für euch Gib das Hamm frei. Das war auch ein richtiger Ohrwurm. Und damit wünsche ich euch jetzt viel Spaß mit meinen Kollegen der Radiogang.
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0: Hi, hier ist der Nick. Ich wollte dich fragen, ob du vielleicht noch Blättchen und Gras von der Tankstelle mitbringen kannst.
1: Das war eben der Titel Gras ist legal von Nikita Mann. Und anschließend machen wir jetzt noch einen Titel aus den 80ern von Spliff, Jerusalem.

Das war jetzt noch der Bakerman, auch von Lay It Back. Und anschließend machen wir jetzt von Bob Marley, Buffalo Soldier.

Hier ist wieder die Radio Gang. Wir sind am Abschluss der Reggae-Sendung angekommen. Ich hoffe, euch Reggae-Fans hat diese Sendestunde gefallen, die mein Team gestaltet hat. Ich und Jana war auch am Anfang mit dabei. Die war heute leider verhindert. Wir haben den Rest weitergeführt. Jana Severin ist für die Sendung verantwortlich und wir sagen Tschüss, bis zum nächsten Mal, die Radio Gang.

0: Schönen guten Tag. Sie hören hier die Rampensau, das Radiomagazin des Stadttheaters Bremerhaven. Verantwortlich für die Sendung unter Mikrofon ist Peter Hilton Fliegel. Diese Sendung gibt es immer am ersten Montag des Monats, immer hier auf Radio Weser TV aus dem Studio in Bremerhaven. Lokal können Sie das Ganze richtig altmodisch hören auf UKW 90,7 oder etwas zeitgenössischer und das dafür auf der ganzen Welt unter medialabnord.de/radio-livestream. Und unter dieser Adresse können Sie übrigens auch jede Ausgabe der Rampensau nachhören an jedem weiteren Montag des Monats, natürlich auch um 18 Uhr. In der heutigen Rampensau dreht sich alles um das Norddeutsche Theaterfestival für junges Publikum, das den schönen Namen Hart am Wind trägt. Warum das so heißt, werden wir noch besprechen. Das findet vom 4. bis 8. Mai dieses Jahres, also diese Woche quasi, statt in Bremerhaven und Umgebung. Zu Gast sind die Festivalleiterin Bianca Suhenne und unser Intendant Lars Tietje. Herzlich willkommen, ihr beiden.
1: Dankeschön.
2: Hallo, Peter. So.
0: Eine Eingangsfrage an Lars. So ein Festival macht erstmal wahnsinnig viel Arbeit. Warum tut man sich das an?
1: Warum tun wir uns Theater an? Kunst macht viel Arbeit und ist aber sehr schön. So ähnlich hat es Karl Valentin mal gesagt. Ich glaube, das, was wir machen, macht immer viel Arbeit, aber es ist halt das, was wir für unseren Beruf gewählt haben. Wir brennen halt dafür, das zu machen. Und ich glaube, es gibt immer auch wahnsinnig viel zurück. Es gibt uns viel zurück. Aber wir glauben eben wirklich, dass es gut ist für diese Stadt und für unser Theater, dass wir dieses Angebot machen, dass wir dieses Scheinwerferlicht auf Bremerhaven lenken.
0: Mhm. Ja, wir werden darüber reden, was alles passiert in dieser Woche und wie man sowas vorbereitet, weil das ist ja die Hauptsache, ist glaube ich die Vorbereitung. Ist wie beim Kochen, das Essen dauert immer nicht so lange wie das Kochen. Die Festivalleiterin muss ich natürlich fragen, weil bei dir, Bianca, bleibt die Hauptsache der Arbeit hängen, von der ich gerade gesprochen habe. Wie oft hast du in den letzten Wochen gedacht, mir reicht's, ich gehe schaukeln?
2: Ich glaube, den Satz habe ich mal gesagt, ne? Deshalb sagst du das so. Ja, ich glaube, der Tiefpunkt war in der letzten Woche und jetzt diese Woche überwiegt schon die Vorfreude. Also wir sind jetzt gerade in einer Voraufzeichnung, deshalb sage ich diese Woche, wir sind eine Woche vor dem Festival und deswegen kann ich sagen, also wird toll.
0: Wir sind auf jeden Fall gespannt, was da alles auf uns wartet. Das ist ja wirklich volles Programm, 5 Tage am Stück, 4. bis 8. Mai. Und wir hören jetzt erstmal eine kleine Musik. Warum, erzähle ich danach, weil die habe ich ausgesucht. Ich kann nur so viel sagen vorneweg, erschienen ist sie 1979 und das Album, auf dem sie drauf war, heißt Abbey Road.

0: Was?
1: Entschuldigung, jetzt habe ich Ringo noch reingequatscht. Das war Octopus's Garden von den Beatles, von dem Album Abbey Road. Und das habe ich ausgesucht, weil ich das Lied so schön finde, weil der Sänger sich ja in eine Welt träumt, in der er geschützt ist, unter Wasser, bei dem Octopus in dessen Garten. Und jetzt ist Kinder- und Jugendtheater nicht immer schöne, heile Welt, ich weiß. Aber es ist oft, entwerfen Stücke im Kinder- und Jugendtheater eine eigene Welt. Und das ist vielleicht auch einfach die Stärke von dieser Art, Theater zu machen. Die Assitège ist das Netzwerk, das zuständig ist dafür, im weitesten Sinn, dass es dieses Festival überhaupt gibt. Die Assitège ist ein internationales Netzwerk für die Teilhabe von Kindern und Jugendlichen an Kunst und Kultur im Allgemeinen und Kinder- und Jugendtheater im Besonderen, gegründet 1965. Im deutschsprachigen Raum gibt es Zentren in Liechtenstein, Luxemburg, Deutschland, Österreich und der Schweiz, die alles als eigenständige Vereine organisiert sind. Soweit so richtig?
2: Ja, genau. Die deutschsprachige Assitège ist 1966 dann gegründet worden, also ein Jahr darauf, und feiert in diesem Jahr 60 Jahre.
1: Mhm. Und im deutschsprachigen Raum gibt es dann Zentren in Liechtenstein, Luxemburg, Deutschland, Österreich und der Schweiz, habe ich schon gesagt. Und dann gibt es in Deutschland wiederum Regionen, in die das Ganze aufgeteilt ist. Die entsprechen nicht immer Regionen, zum Teil sind das auch Bundesländer, also Baden-Württemberg, Bayern, die Region Nord, Nordrhein-Westfalen und dann noch die Regionen Ost und Südwest, die ihrerseits wieder in Arbeitskreise organisiert sind, die dann diese Festivals oder Symposien oder was auch immer alles zu tun ist, veranstalten. Was ist denn das zentrale Anliegen der Assitège und der Festivals, die sie veranstalten? Oder kann man das nicht sagen, weil es von Region zu Region zu unterschiedlich ist?
2: Ich glaube, du hast das zentrale Anliegen tatsächlich schon sehr stark skizziert in der Frage, was ist die Assitège, die ja auch international organisiert ist. Und in Deutschland ist es ein eingetragener Verein nach deutschem Vereinsrecht und pipapo. Und da ist ganz stark die Stärkung des Kinder- und Jugendtheaters im Fokus. Und zwar, weil es als Grundrecht für Kinder verstanden wird. Also die UN-Charta für Kinderrechte hat als einen wichtigen Punkt kulturelle Teilhabe. Und wir als Kinder- und Jugendtheater in Deutschland sind in der Lage, genau diese kulturelle Teilhabe für Kinder in unserer Gesellschaft zu gewährleisten. Und dafür braucht es eben starke Kinder- und Jugendtheater. Und damit die stark sein können, ist ein Netzwerk gut. Und am Kopf dieses Netzwerks eine Organisation, die auch politische Arbeit macht, um eben Förderstrukturen zu entwickeln, Projekte umzusetzen, Fördermittel weiterreichen zu können. Und diese starke Struktur ist eben dieser Verein in Deutschland mit dem Großprojekt Kinder- und Jugendtheaterzentrum in der Bundesrepublik Deutschland. Und wenn man dann schaut, was machen diese Festivals, die werden nicht vom Verein organisiert, sondern jede dieser Regionen, die du benannt hast, hat ein eigenes Festival. Und bei diesem Festival werden interessante, bemerkenswerte, sehenswerte, zeitgemäße, wegweisende Inszenierungen ausgewählt und dem regionalen Publikum vorgestellt. Also es sind in diesem Fall bei Hart am Wind Stücke aus 5 Bundesländern angeschaut worden, also die Bundesländer Bremen, Hamburg, Niedersachsen, Mecklenburg-Vorpommern und Schleswig-Holstein sind zusammen eben diese Region Nord, und die Kinder- und JugendtheaterakteurInnen aus dieser Region sind im AK, Arbeitskreis Nord, miteinander verbunden und tragen alle 2 Jahre das Hart am Wind Festival an einen anderen Ort. Es waren jetzt auch manchmal mehrere Orte, und in diesem Jahr wird das 10. Festival in Bremerhaven stattfinden. Das erste war 2008 in Oldenburg.
1: Okay. Und wie kommt es zur Entscheidung, wer das Festival ausrichtet? Bespricht das dieser Arbeitskreis unter sich, oder gibt es da noch andere Schritte, irgendwann sitzt man ja zusammen und überlegt, wo könnte denn das nächste Mal Hart am Wind stattfinden? Mhm. Und dann sagt einer hier, wir könnten es machen, oder ist es nicht ganz so einfach?
2: Doch, so ein bisschen so einfach ist es. Es ist so, dass die Theater oder die Städte mit ihren Theatern, die sich das vorstellen können, sich im Arbeitskreis melden Und in der Regel sind es selbst eben Arbeitskreismitglieder, die dann sagen, wenn wir uns mit dem und dem Partner zusammentun, dann können wir uns vorstellen, so ein großes Festival auch zu wuppen. Und für dieses Jahr war es so, dass es noch eine weitere Bewerbung aus einer anderen Stadt gab. Und die waren so zögerlich. Und da haben wir dann gesagt, ach, wir können uns vorstellen, das alleine zu machen und brauchen keine Partnerstadt dafür, weil wir hier in Bremerhaven einfach wirklich starke Partner vor Ort haben. Also einmal in der Stadt Bremerhaven und dann aber auch über die Stadtgrenzen leicht hinausgeguckt. Ich benenne mal ganz kurz unsere Partnertheater, nämlich das Figurentheater hier in Bremerhaven und über die Stadtgrenze hinaus eben dann das Theater Das letzte Kleinod. Und dann haben wir in Bremerhaven einfach die gute Situation, dass wir für eine verhältnismäßig kleine Stadt sehr viele Bühnen haben in dieser Stadt. Das wissen viele andere gar nicht, wie viele Bühnen es in Bremerhaven gibt, die bespielt werden können, und die nutzen wir dann auch alle. Ja, und dann hat der Arbeitskreis gesagt, na Mensch, wenn ihr da so gute Bedingungen habt in Bremerhaven, dann freuen wir uns auf das nächste Festival bei euch.
1: Jetzt, es gibt einen Wettbewerb, es gibt auch eine Preisverleihung am Ende. Trotzdem ist es richtig zu sagen, dass es mehr um die Sichtbarmachung des Kinder- und Jugendtheaters und der aktuellen Entwicklungen in diesem Bereich geht, als um den Wettbewerb?
2: Ja, tatsächlich ist der Wettbewerb gar nicht verpflichtend. Die letzten Festivals hatten gar keinen Wettbewerb, also nur insofern, als Stücke ausgewählt und eingeladen wurden. Mhm. Aber bei uns in Bremerhaven wird es tatsächlich zwei Preise geben, die am Ende verliehen werden durch eine Jugendjury. Das heißt, es gibt also dann nochmal einen Wettbewerb. Und dieser Wettbewerb, der ist vor allem deshalb interessant, weil die Preise für die ausgezeichneten Theater dann natürlich auch etwas mit ihrem Renommee machen und damit, was es bedeutet, Fördermittelanträge zu stellen und so fort. Also diese Preise sind für sie politisch von noch größerer Bedeutung als dann tatsächlich das Objekt oder die 1000 Euro, mit denen sie dotiert sind. Es ist eher so tatsächlich, sich auszutauschen im Fachpublikum und zu gucken, was wird denn gerade eigentlich so gemacht? Welche Themen sind relevant? Welche AkteurInnen sind da? Ich muss ganz ehrlich sagen, dass die meisten TheatermacherInnen, die bei uns hier in Bremerhaven für junges Publikum inszenieren, ich auf Festivals kennengelernt habe, weil ich Stücke von denen gesehen habe. Und das ist eine super Möglichkeit, um sich zu begegnen, um zu schauen, wer welche Ästhetiken vertritt, welche Themen gerade behandelt werden, welche neuen Stücke auch da sind. Also neue Stücke zu entdecken, neue Texte zu entdecken, die dann auf die Bühne finden können. Das ist so eine ganz große Möglichkeit für das Fachpublikum, das kommt. Und für das Bremerhavener Publikum ist es so, dass wir ganz viel zeigen können, was wir sonst gar nicht zeigen könnten, in der Vielfalt und in der Unterschiedlichkeit der Stücke, weil wir einfach begrenzte Personen hier haben in Bremerhaven, die das machen.
1: Ja, die Frage kann ich direkt noch an Lars weiterleiten. Das wollte ich dich nämlich fragen, welche Bedeutung das Festival denn für die Stadt Bremerhaven hat, also die Austragung an unserem Theater, aber eben auch für das normale Publikum, sage ich mal, das sonst einfach unser Angebot kennt.
0: Ja, Bianca hat es eben schon gesagt, dass es auf jeden Fall nochmal eine ganz andere Bandbreite zu sehen gibt. Aber ich glaube eben, was wirklich wichtig ist, ist, dass wir noch mal sehr deutlich machen, dass es ein besonderer Schatz ist, dass wir dieses junge Theater in Bremerhaven haben. Und dazu braucht es manchmal so besondere Events, die einfach, ich habe eben schon gesagt, Scheinwerferlicht, einfach noch mal so ein Scheinwerferlicht drauf werfen. Und wir sprachen eben schon von Jubiläen, unser junges Theater Bremerhaven. Das existiert ja seit 2011. So kann man so ungefähr sagen, und ist dann 2021 nochmal größer geworden. Dank nochmal externer Mittel konnten wir nochmal personell ein bisschen aufstocken. Also alles runde Zahlen sozusagen, die auch noch ein Anlass sein können, zu sagen, lasst uns jetzt mal zeigen, was hier in den letzten Jahren entstanden ist. Das ist ja eine relativ junge Sparte. Also andere Theater machen das so in der Form schon etwas länger, und es war dringend notwendig, aber es ist eben ein Riesenschatz, gerade in dieser Stadt, in der es nicht immer einfach ist, die Mittel zusammenzukratzen, überhaupt ein Stadttheater zu finanzieren, da noch zu sagen, wir versuchen nochmal zusätzlich das junge Theater und die pädagogische Arbeit des Theaters aus dem Etat heraus und mit vielen, vielen Unterstützern mit Drittmitteln zu machen. Und das ist, glaube ich, einfach eine Chance, das nochmal die Bedeutung zu zeigen. Und das findet oft selten in der Öffentlichkeit sichtbar so statt, weil ganz, ganz viele dieser Arbeit eben am Vormittag für Schulen und Kindergärten stattfindet oder gerade die pädagogische Arbeit oft in den Schulen, in den Kindergärten oder in anderen Gruppen stattfindet. Und wir uns sowieso immer bemühen müssen, das auch sichtbar zu machen, um auch das zu zeigen, welchen Schatz das bietet. Und ein Festival kann sowas. Das kann einfach wirklich da die Aufmerksamkeit drauf lenken. Und nicht zuletzt ist es natürlich auch, können wir auch mit Stolz in die Branche und deutschlandweit zeigen oder noch weiter, was wir hier in Bremerhaven zu bieten haben. Bianca hat nicht nur die Spielstätten angesprochen, sondern eben auch das, was wir künstlerisch und pädagogisch mit unserem Theater hier, das auch nicht das Größte ist, so wie die Stadt, was wir hier alles auf die Beine stellen können.
1: Was es in der einen Woche zu sehen gibt bei Hart am Wind, darüber sprechen wir gleich ein bisschen ausführlicher über das Programm. Wir kommen zur nächsten Musik, die habe ich auch wieder ausgesucht, und zwar ist das eine Single von ihrem zweiten Album von 1996, hier ist Sheryl Crow mit Home.

0: ein ungewöhnlich ruhiges und verletzliches Lied von Sheryl Crow, in dem sie als 32-Jährige zurückguckt auf ihr 17-jähriges Ich, das sich zu Hause geborgen gefühlt hat. Und um zu Hause geht es auch in zumindest einer Produktion, die im Festivalprogramm vorkommt, nämlich Zusi. Da geht es um oder zu Hause oder Heimat als Thema. Aber es geht noch um viel mehr und vor allem, wenn man vorhin dachte, es geht ständig um Kinder- und Jugendtheater, das immer vormittags stattfindet. Nein, es gibt auch Nachmittagsvorstellungen. Und deswegen wird uns jetzt Bianca ein bisschen das Programm der nächsten Tage bei Hart im Wind vorstellen.
1: Genau.
0: Was erwartet uns?
1: Es gibt auch Abendsvorstellungen sogar. Und die erste ist nach unserer feierlichen Festivaleröffnung in der Hafen Plaza das Stück Tiebreak. Es ist eine Tanzinszenierung, in der drei TänzerInnen ein Dance Battle austragen. Und der Choreograf hat mit den gemeinsamen gesellschaftlichen Mechanismen und die Frage von Macht und Ohnmacht in Dance Battles ausgedrückt. Diese Inszenierung ist zweimal zu sehen, einmal bei uns in der Hafenplaza und dann aber eben auch in einer unserer Schulen, in der Turnhalle der Oberschule Geestemünde, die allerdings ausverkauft ist, diese Vorstellung. Es gibt weitere Stücke natürlich im Festivalprogramm, also es sind 10 Stücke, die ich jetzt vorstelle.
0: Und also das nächste. Die Hafenplaza, das ist diese riesige Halle zwischen Klimahaus und dem Outlet, wo man Geld ausgeben kann. Dieser große Raum dazwischen, für alle, die es nicht wissen. Das ist die Hafenplaza und da gibt es noch Plätze.
1: Genau, da gibt es noch Plätze. Also es lohnt sich, um 19 Uhr dann schon da zu sein und die Festivaleröffnung mitzubekommen, denn die mündet direkt in dieses Dance Battle Tiebreak.
2: Aber wer dahin will, muss jetzt losgehen.
1: Genau, wer dahin will, muss sich jetzt schnell die Schuhe anziehen und losgehen, denn wie gesagt, um 19 Uhr Eröffnung und um 19.30 Uhr geht es dann los.
0: Jo.
1: Am nächsten Vormittag geht es weiter mit Buddeln. Das MOX, das Junge Theater Bremen, zeigt eine Inszenierung eines Stücks, das gerade preisgekrönt ist und das zu Recht. Das ist ein ganz wundervoll poetischer Text mit einem tatsächlich nicht ganz leichten Thema. Es geht um Depressionen bei Kindern. Ein Kind zieht sich in sich selbst zurück und die Autorin findet dafür einfach ein wunderbares Bild, nämlich der Junge gräbt sich in sich selbst ein. Er erzeugt ein ganzes Gewölbe aus unterschiedlichen gebuddelten Kanälen und seine zwei FreundInnen folgen ihm in diese unterirdische Welt und bringen ihn wieder heraus aus seiner Welt. Etwas Besonderes gibt es bei dieser Inszenierung. Wir haben es geschafft, dass wir die Inszenierung zeigen können mit Gebärdendolmetschung in deutscher Gebärdensprache. Das wird nicht immer so gezeigt im MOX, aber ab und zu. Und wir haben eine Vorstellung gesehen und haben dann gesagt, das ist doch total toll, wenn wir das auch noch mit ermöglichen können hier in Bremerhaven. Auf der großen Bühne des Stadttheaters gibt es auch ein Stück zu sehen, denn es gibt sehr unterschiedlich große Inszenierungen beim Festival. Und die Inszenierung des Jungen Schauspielhauses Hamburg, Bambi, Expedition in den Wald, spielt auf der großen Bühne im Stadttheater. Wir folgen einer Pfadfindergruppe bei einer Expedition in einen Wald. Und diese Pfadfindergruppe trifft sich immer in einem alten, leerstehenden Theater. Und der Wald, der entsteht aus diesem Theater, so ein bisschen in der Unterwelt dieses Theaters, unter den Brettern, die die Welt bedeuten. Und dort treffen sie auf bestimmte Abenteuer, auf Aufgaben, die dem Ehrenkodex der Pfadfinder entsprechen und die Herausforderungen, die Pfadfinder erfüllen müssen, absolut entgegenkommen. Das heißt, am Ende können sie alle eine kleine Beförderung mitnehmen. Und wer genau hinschaut, findet auch Bambi in der Inszenierung. Dann haben wir im TIFF unsere Inszenierung Du bist dran. Du bist dran ist ein Stück, das Tanz und Schauspiel miteinander kombiniert. Ich habe selten in einem Stück so viel gelacht wie bei Du bist dran. Es ist wahnsinnig lustig. Es geht um Spielen, es geht um Regeln, es geht um Regeln brechen. Es ist ein Wettstreit zwischen artistischen AkrobatInnen, die eben tanzend Akrobatik ausführend um die Konkurrenz, um die Gunst des Publikums buhlen und das Publikum kann hier und da auch mitentscheiden. Es gibt sogar ein sportliches Battle zwischen dem Publikum und den 4 AkteurInnen auf der Bühne, also ein wirklich sehr, sehr spaßiges und aktives und aktivierendes Stück bei uns auf der großen Bühne im TÜV zu sehen, im Fischereihafen. Wir ohne uns ist das zweite Stück, das auch im Fischereihafen spielt. Das ist ein sehr klassisch geschriebener Schauspieltext, der aber richtig toll gespielt ist von zwei SpielerInnen der jungen Landesbühne Wilhelmshaven und die dort in diesem Stück eine Begegnung im virtuellen Raum verhandeln, die aber auf der Bühne natürlich überhaupt nicht virtuell daherkommt, sondern wir haben zwei Räume, die beiden Personen begegnen sich in einem Chatroom und in dem Moment, in dem sie darüber nachdenken, ob sie sich treffen wollen, ist natürlich die Frage, wie viel von dem, was ich in diesem Chatroom und in dieser virtuellen Welt von mir selbst kreiert und inszeniert habe, ist eigentlich wahr? Wie viel Wahrheit mute ich meinem Gegenüber zu? Und wie viel ist eigentlich gelogen im Internet schlechthin? Also eine sehr zeitgemäße Frage, die da gestellt wird. Noch dazu gibt es zwischen den beiden einen großen Altersunterschied, der für das Publikum natürlich auch eine sehr brisante Situation erzeugt. Als nächstes haben wir Toben bei uns im Programm. Toben ist das einzige Festivalstück, bei dem drei AkteurInnen nicht professionelle SpielerInnen sind und auch keine Erwachsenen, sondern es sind drei Kinder, die aus einer dystopischen Zukunft kommend mit dem Publikum gemeinsam das verloren gegangene Toben wiederentdecken. Denn in dieser Zukunft gibt es das nicht mehr. Und mit dem Publikum gemeinsam sind sie an einem Ort, in dem das Toben früher einmal zu Hause war und in dem sie das Toben wiederentdecken wollen. Und das mit dem Publikum. Der besondere Ort, den wir dafür gefunden haben, ist das Rudi in der Rudloffstraße. Das ist ein Gebäude, das das Kulturamt Bremerhaven in seinem Besitz hat und in dem verschiedene KünstlerInnen Ateliers haben und es gibt dort aber eben auch eine alte Werkhalle und in dieser Halle findet also das Stück Toben statt. Ein ebenfalls nicht Theaterort ist der Ort, an dem Susi, eine Schnecke sucht ein Zuhause, stattfindet. Das hattest du eben schon erwähnt, das Stück. Das befragt nämlich das Publikum und aber auch sich selbst danach, was Kinder eigentlich brauchen, damit sie ein gutes Zuhause haben, damit sie ein gutes Umfeld haben. Das Zuhause ist da auch ein bisschen weiter noch gefasst. Es wird ausgedehnt auf den Stadtteil, auf die Stadt, auf die Umgebung, die die Kinder so wahrnehmen können. Und dieses Stück findet in einem in und um einen Kasten statt, der auf einem Autoanhänger liegt. Und den ziehen wir auf den Schulhof der Gorch-Fock-Schule. Das heißt, wer das Stück sehen möchte, darf sich zur Gorch-Fock-Schule begeben. Dort findet auf dem Schulhof, in diesem Kasten und auch vor dem Kasten und auf dem Kasten dieses Stück statt. Im Jupp sind wir dann mit dem Stück Wilde Schwäne. Wilde Schwäne ist ein Märchen von Hans Christian Andersen und die Adaption, die wir hier auf der Bühne sehen, ist eine mit drei Spielerinnen, die tänzerisch daherkommt, mit viel Bewegung, die aber auch das Märchen als gesprochenen Text repräsentiert. Es gibt Live-Musik auf der Bühne, die sehr schön ist, mit einem Cello gespielt. Es wird gesungen, es wird vor allem aber auch sehr klug das Publikum mit einbezogen in die Aufgaben, die Elisa erfüllen muss, damit sie ihre Brüder befreien und den Prinzen für sich einnehmen kann. Und dann gibt es noch ein letztes Stück, das ist das Stück für die Allerkleinsten, für Kinder ab 2 Jahren um die Ecke, das damit spielt, wie ein Raum sich verändert, sobald man um die nächste Ecke geht und was dahinter sein könnte. Wie aus Atem auf einmal Rhythmus entsteht und wie wenig es braucht, um auf der Bühne etwas Neues zu entdecken. Da gibt es eine ganz tolle Nachspielphase. Das Publikum wird dann mit auf die Bühne geholt und es ist geeignet für Publikum, wie gesagt, ab 2 Jahren. Also wir haben hier Stücke, die von Publikum ab 2 Jahren bis ins Schulaustrittsalter wirklich 16 Jahren und älter geeignet sind. Richtig tolles, dickes Programm in einer Woche.
0: Wer das alles nochmal nachlesen möchte, weil Sie werden sich das nicht alles gemerkt haben, der kann auf unserer Website gucken. Diejenigen, die unsere Website noch nicht so gut kennen, rufen die Startseite auf, klicken auf den Reiter Junges Theater und dort ist es gleich ganz oben zu finden mit dem schönen Schriftzug Hart am Wind. Da steht nochmal alles ganz genau, was wo stattfindet und wann und für wen und warum und zu wie viel Uhr und all diese Dinge, die Bianca gerade erzählt hat. Vielen Dank. Wir hören jetzt ein Lied, das von 1978 ist. Das ist mir eingefallen mit Bezug auf eine der Produktionen, die wir noch nicht erwähnt haben. Ich glaube, es ist unschwer zu erraten. Ich spiele es einfach mal ab.

0: Das ist ein bisschen putzig fast schon, wie sich Kraftwerk vor fast 50 Jahren, das ist 78, die Zukunft vorgestellt hat. Für unsere Ohren heute klingt das sehr warmherzig, diese analogen Synthesizer. Wir sind die Roboter, war das. Und das ist mit Bezug auf ein Stück, das wir noch nicht erwähnt haben, nämlich die Produktion Lumina, bei der es um künstliche Intelligenz geht.
1: Genau, Lumina zeigen wir im Figurentheater, denn es ist eine Inszenierung mit Puppen. Und diese Inszenierung macht so einen ganz tollen Spagat zwischen sehr, sehr analogen Puppen, also die wirklich sehr, sehr haptisch sind und wo man aber auch gerade bei den Bühnenbildern, die da auf der Bühne sichtbar sind, sehen kann, dass die Rückseite aus Karton ist und die zum Teil, also je weiter das Stück voranschreitet, auch immer rudimentärer werden. Also nach hinten hinaus sieht man dann wirklich, dass nur noch mit so kleinen Klebepunkten zusammengeklebte Pfeifenputzer diese Puppen bilden. Und dieses Stück behandelt die Frage von der Entwicklung von KI aus ihren Anfängen über das Heute hinaus bis in einen vielleicht dystopischen Abriss dessen, was da auf uns zukommen kann. Und ich finde es eine wirklich sehr gelungene Inszenierung, bei der eben die sehr einfachen Mittel mit dem sehr komplexen Inhalt in einer großen komischen Reibung zueinander stehen. Und gleichzeitig verwenden die auf der Bühne auch Live-Kamera und erzeugen eigenes synthetische Musik, eigenes

0: Inszenierungen sie nach welchen Kriterien auszeichnen möchte.
1: Okay, das ist mal interessanter, als wenn vorher schon alles klar ist. Also, das wird es dann am letzten Festivaltag geben, diese Preisverleihung. Da kommen wir am Ende nochmal drauf. Ein ebenso wichtiger Teil dieses ganzen Programms ist das, was du als Off-Teil des Festivals benannt hast, nämlich die Produktionen, die das Stadttheater und die Kooperationspartner zeigen im Rahmen des Festivals. Über die wollen wir auch noch sprechen. Das ist einmal das Figurentheater, das schon erwähnte, und auch das letzte Kleinod, das zwei Produktionen zeigt, und dann das Stadttheater auch nochmal mit zweien. Fangen wir mal an mit dem Märchenwald des Figurentheaters. Worum geht's da?
0: Märchenwald ist eine Inszenierung, die noch gar nicht lange auf der Bühne ist. Es ist eine Inszenierung des Figurentheaters Bremerhaven. Und die Figurenspielerin Ludmilla Euler zeigt eine Inszenierung, die verschiedene Märchen miteinander vermischt. Und zwar in der Form des Objekttheaters. Und das für Kinder ab 3. Aber im Rahmen des Festivals ist die Inszenierung auch im Abendspielplan um 19.30 Uhr zu sehen. Also all diejenigen, die vormittags, wenn wir für Kinder ab 3 spielen, nie Zeit haben und die sagen, sie würden wahnsinnig gerne mal wieder Figurentheater sehen, sie trauen sich aber nicht so neben den Kindern zu sitzen, für die ist das eben ein guter Abend und eine gute Gelegenheit.
1: Mhm. Dann gibt es eine Produktion des letzten Kleinods, die heißt Sielhäfen. Und ich glaube, da ist nur der Startpunkt bekannt erstmal, oder?
0: Ja, es ist schon ein bisschen mehr bekannt. Das letzte Kleinod ist ja neben seinem Theaterzug auch vor allem dafür bekannt, dass es stilistisch sich immer mit dokumentarischem Theater befasst. Und Sielhäfen ist eine Inszenierung des dokumentarischen Theaters, die im Kutterhafen in Bremen spielt und die sich mit der Krabbenfischerei beschäftigt. Und der Abfahrtort, das ist richtig, das ist vor dem Stadttheater mit dem Bus. Also wer da Tickets besorgt, der weiß, dass vorm Stadttheater dann der Bus abfährt und man fährt mit dem Bus nach Bremen raus, erlebt dann diese Inszenierung, an der auch Jugendliche beteiligt sind. Also da beißt sich die Katze in den Schwanz und wir haben eben mit unserem Kooperationspartner da auch jemanden, der mit jungen AkteurInnen arbeitet.
1: Hm. Und dann gibt es noch eine zweite Produktion des letzten Kleinods mit dem Namen Hüttenwerk.
0: Genau, Hüttenwerk ist noch nicht zur Premiere gekommen. Das ist eine Inszenierung, die sich mit der Stahlindustrie befasst und die wieder im Theaterzug spielen wird. Und weil das so ist und da gerade aktuell die Proben sind, gewährt uns das letzte Kleinod einen Einblick in den aktuellen Probenstand. Das heißt, wir fahren raus nach Geestensee an den Bahnhof, also jeder und jede individuell mit dem Zug. Und dort in Geestensee und im Zug können wir dann Auszüge aus der Probenarbeit an Hüttenwerk erleben.
1: Das kann ich übrigens aus eigener Anschauung sehr empfehlen, da mal hinzufahren. Das ist der Hauptsitz des letzten Kleinods. Dieser ozeanblaue Zug ist wirklich beeindruckend. Und auch der Ort, an dem die ja hauptsächlich ihre Arbeit machen, wenn sie nicht unterwegs sind. Dann gibt es noch zwei Stücke, die unser Publikum hier vielleicht schon gesehen hat oder vielleicht auch noch nicht. Das ist einmal Troja, das ihr im Jupp spielt, nehme ich an dem Ort, wo es auch normalerweise gezeigt wird.
0: Ja, genau.
1: Willst du zu Troja noch was sagen oder gehen wir davon aus, dass das alle wissen?
0: Ich erzähle vielleicht ein bisschen was. Troja, blinde Passagiere im trojanischen Pferd. Es begegnen sich zwei Kinder im trojanischen Pferd. Das eine Kind ist auf der trojanischen Seite, das andere auf der griechischen Seite und die beiden tragen stellvertretend für ihre jeweiligen Völker diesen Krieg miteinander aus und entscheiden aber am Ende, ihn nicht zu Ende zu führen, sondern sich dem Krieg zu entziehen. Dennoch wird die Stadt Troja durch die Griechen in Schutt und Asche gelegt. Und das ist gleich denn das Sprungbrett für die nächste Inszenierung, nämlich Dido und Aeneas, A Love Story. Bei dieser Oper, bei diesem Opernstoff von Henry Purcell, geht es nämlich genau da los, wo es bei Troja aufgehört hat, nämlich diejenigen, die in Troja nicht mehr leben konnten, weil die Stadt einfach vernichtet worden ist, fliehen. Und der Prinz Aeneas von Troja hat von den Göttern den Auftrag bekommen, Italien zu gründen und Rom zu begründen und macht sich also per Seeweg auf den Weg und dann landen sie erstmal in Karthago. Also da hat der Wind sie in eine falsche Richtung getrieben und sie sind in Nordafrika gelandet. Und er verliebt sich in Königin Dido. Es passt weder in seinen noch in ihren Lebensplan. Also er muss ja nach Italien und ist Königin dort und muss eigentlich für ihr Volk da sein. Und diese Frage nach, wie gehen wir jetzt mit dieser Liebe um, wird dann auch noch torpediert von Hexen und Zauberinnen. Und es sorgt dafür, dass Aeneas abreist und sie dort

0: mit gebrochenem Herzen zurückbleibt und Dido sich dann also das Leben nimmt. Und da das jetzt erstmal kein Stoff ist, der sich total gut eignet für einen Kinder- und Jugendchor, der eben vom Stadttheater diese Inszenierung auf die Bühne bringt, haben wir als Team dieser Inszenierung entschieden, dass wir die Kinder und Jugendlichen die Fragen um die Liebe, die in diesem Stoff stecken, befragen lassen und dass sie schauen, was eigentlich Liebe ist, wie sich das äußert, wenn jemand in einen verliebt ist und welche Möglichkeiten es gibt, aus Liebeskummer wieder rauszukommen. Und das haben wir dann verschnitten mit eben der klassischen Oper von Henry Purcell und dazu noch ein paar Songs genommen aus dem deutschen Popmusikrepertoire und das alles in eine tolle Inszenierung gegossen. Beide Inszenierungen, sowohl Troja als auch Dido and Aeneas, sind in ihrer letzten Vorstellung. Das heißt also, wer es noch nicht gesehen hat, hat da die Möglichkeit, diese beiden Stücke sogar hintereinander an einem Vormittag, nämlich am nächsten Mittwoch, noch zu sehen.
1: Also der kaufe sich eine Karte oder zwei Karten oder er schweige für immer, wie es an anderer Stelle heißt.
0: Genau.
1: Dann gibt es noch einen Teil dieses Festivals, den wir noch gar nicht erwähnt haben, der unter dem Stichwort Treibgut läuft. Das sind 6 Beiträge von 4 Verlagen, von Stücken für Kinder und Jugendliche, die von den jeweiligen Verlagen präsentiert werden und dem Publikum vorgestellt werden. In welcher Form wird das passieren?
0: Ja, wir haben festgestellt, dass gerade das Fachpublikum, das herkommt, aber auch unser Publikum hier sich sehr interessiert für Stücke, die für junges Publikum geschrieben sind. Und jetzt kann man sich natürlich im stillen Kämmerlein hinsetzen und diese ganzen Stücke immer lesen, aber manchmal verpasst man dann etwas, weil man es schon mal gelesen hat vor vielen Jahren und es in der Schublade gelandet ist unter den Unterlagen und man dachte so zu dem Zeitpunkt, ah, es passt gerade nicht und dann hat man es vergessen. Oder es ist ein neuer Text, den man noch nicht gelesen hat. Und diese Zusammenstellung aus unterschätzten Schätzchen aus der Schublade und dem, was gerade so wirklich ganz brandaktuell auf den deutschen Bühnen ist, die wollten wir uns mal anschauen. Und wir haben diese Verlage ins Boot bekommen, dass sie bei uns mit AutorInnen anreisen und mit diesen AutorInnen diese Stücke vorstellen, diese Stoffe vorstellen und ihre Perspektive darauf, wie dieser Text zustande gekommen ist und warum er so interessant ist für Bremerhaven. Und es gibt einen Text, der tatsächlich in Gänze zu erleben sein wird.
1: Gott sei Dank, es gibt noch ein Bonbon, denn es gibt eine Kollegin aus unseren eigenen Reihen, die eins dieser Stücke geschrieben hat. Das hat man ja auch nicht immer.
0: Mhm. Ja, Coco Plümer hat fürs Stadttheater Bremerhaven ja schon verschiedene Texte geschrieben. Einen fürs junge Theater, Elementar hieß das mobile Stück, mit dem wir durch Schulen gereist sind. Und aber eben auch für den Abendspielplan hat sie schon Textadaptionen gemacht, für die Bagage zum Beispiel. Und weil sie eine wirklich sehr talentierte Autorin ist, hat sie ein Stipendium gewonnen und mit diesem Stipendium die Möglichkeit gehabt, einen Theatertext zu schreiben, der an einem anderen Theater zur Uraufführung gekommen ist. Der Theatertext heißt Ey, Alter. Er befasst sich mit Generationen, Unterschieden, mit dem Altwerden, mit dem Altern, mit Klischees, die damit verbunden sind. Und er ist am Jungen Theater in Karlsruhe zur Uraufführung gekommen und das ist im Moment noch das einzige Theater, das diesen Text spielt. Ich sage im Moment noch, weil sich das sicherlich sehr bald ändern wird. Vor allem dann, wenn man ihn hier in Bremerhaven in einer vollen Lesung gehört hat, denn unser Ensemble und das erweitert um Kai Krause aus dem Abendspielplan wird dieses Stück einmal komplett für unser Publikum lesen.
1: Ich wollte gerade sagen, es hat eine Besonderheit. Es braucht nämlich einen alten Schauspieler, um dieses Stück zu Gehör zu bringen oder auch zu spielen. Und das wird eben Kai Krause sein und das Ensemble aus dem Jupp. Wir haben jetzt noch ein Lied vor uns, das Bezug nimmt auf Dido und Aeneas. Und da wollte ich Lars dich nochmal schnell was fragen. Dido und Aeneas hast du gesehen, nehme ich an.
2: Ja.
1: Ich habe es nämlich leider noch nicht gesehen. Und ich wollte mal fragen, was dein Eindruck war von diesem Projekt mit Kindern und Jugendlichen.
2: Das ist wahnsinnig berührend. Mhm. Also es ist erstmal vom Leitungsteam wirklich sehr, sehr klug sozusagen übersetzt worden, dass unser Kinder- und Jugendchor das wirklich überzeugend auf die Bühne bringen kann, was ich mir gar nicht so vorstellen konnte, aber ich hatte natürlich Vertrauen. Und dann ist das, also das ist so authentisch, wie die Kinder und Jugendlichen jeweils aus ihrer Perspektive diese Themen rüberbringen, dass das wirklich unglaublich berührend ist. Die Geschichte erzählt sich toll, aber ich glaube, am meisten kommt das Emotionale rüber. Und das gefällt mir bei Kunst immer so gut. Also, denn wir sind ja, also wir machen ja nicht Theater, um eine historische Geschichte zu erzählen, sondern Theater beginnt dann zu leben, wenn es uns berührt, also wenn es uns persönlich angeht. Und wenn das Schicksal von Menschen aus der Mythologie plötzlich für uns reell werden und wir Parallelen zu unserem Leben herstellen oder so. Und das kommt dabei unglaublich gut rüber. Und ich bin wirklich so froh darüber, dass wir diesen Kindern und Jugendlichen und auch deren Angehörigen und so etwas geben können. Das werden die ihr Leben nicht vergessen, dass sie daran mitgewirkt haben.
1: Also wer es noch nicht gesehen hat, ich zum Beispiel, sollte dringend hingehen und sich das noch angucken. Wir haben einen Song, der im Stück vorkommt, natürlich anders, in eine andere Version, sondern wir haben das Original heute. Das ist Still von Jupiter Jones. Übrigens, kleiner Fun Fact am Rande, Jupiter Jones ist der englische Originalname des berühmten Kindes Justus Jonas, das wir alle kennen.

0: Das war Still von Jupiter Jones und Sie hören hier immer noch die Rampensau, das Radiomagazin des Stadttheaters Bremerhaven. Und wir reden schon den größeren Teil dieser Stunde über Hart am Wind und darüber sprechen wir auch noch weiter mit meinen beiden Gästen Bianca Suhenne und Lars Tietje. Wenn man so ein Festival zusammenstellt, braucht man ein Programm. Man hat 10 Produktionen, die du eingeladen hast oder die insgesamt eingeladen sind und die muss man ja irgendwie auswählen. Das heißt, man muss sehr viel rumfahren und sehr viel Theater gucken. Mit wem zusammen hast du das gemacht und wie geht das?
1: Ja, das ist tatsächlich eine Sache, die mit dem AK zusammen funktioniert. Der AK stellt oder schlägt vor, wer in der Festivaljury sein könnte. Und die Personen, die in der Jury waren dieses Mal, waren die beiden SchauspielerInnen Sebastian Brummer und Annalena Hitzfeld aus Lübeck und die freie Theatermacherin, Dramaturgin und Theaterpädagogin Celine Bartholomäus aus Braunschweig. Und ich bin die dritte Person und das Gute an dieser Konstellation ist, dass wir schon mal 3 der Bundesländer und der Himmelsrichtungen unseres großen Feldes abdecken konnten. Und dann ist es so, dass die Bewerbungen eben zu einer bestimmten Deadline eingehen. Das waren 36 Bewerbungen aus eben 5 Bundesländern und wir haben versucht, so viel wie möglich davon live zu sehen. Es ist aber nicht möglich, dass alle 4 Personen alle Stücke live sehen können. Ganz einfach auch deshalb, weil man nicht gleichzeitig an 2 Orten sein kann und einige der Vorstellungen dann eben doch zeitgleich stattgefunden haben. Also so haben wir uns dann aufgeteilt, so viel wie möglich. Und alles, was wir nicht live sehen konnten, haben wir auf Video angeschaut. Und die meisten Sachen sind auf Video auch ganz gut zu beurteilen. Und nicht selten haben wir beides gemacht. Also erst Video geguckt und dann gesagt, das ist interessant, da gucken wir nochmal live rein.
0: Ja, weil es ist ein riesiges Gebiet. Also wer sich auskennt, weiß, es ist ungefähr das Sendegebiet des NDR plus Bremen. Also von der niederländischen bis zur polnischen Grenze in ostwestlicher Richtung und nordsüdlicher, sag ich mal, von Göttingen bis Flensburg. Also genau. Ist nicht gerade klein.
1: Ja, und etwa so weit waren auch wirklich die Bewerbungen. Also wir hatten aus Göttingen, aus Schwerin, aus Lübeck, aus Wilhelmshaven ist, glaube ich, nach Westen hin das weiteste. Aber es gibt dann schon wirklich auch ordentliche Strecken, die man da zurücklegt. So. Und es ist aber nicht so, dass wir das Gefühl haben, wir müssen jetzt ganz viel Theater angucken, sondern es ist ein großes Geschenk, das Theater bei denen zu Hause anzugucken und zu sehen, unter welchen Bedingungen die arbeiten, welche Strukturen die haben, wie die Bühnen bei denen aufgestellt sind. Das ist wirklich auch immer sehr lehrreich und fortbildend für uns. Und dann haben wir im Zoom uns zusammengefunden und alle Stücke miteinander diskutiert, haben für und wieder besprochen und haben geguckt, was bei Stücken, die irgendwie eine ähnliche Thematik behandeln, beim einen gelungen und beim anderen nicht ist und vice versa, also was bei dem anderen herausragt war und beim nächsten wieder unter den Tisch gefallen oder. Und dann haben wir angefangen, die Stücke nebeneinander zu legen und zu gucken, wie unsere FavoritInnen zusammenkommen und welches so die perfekte Festivalzusammenstellung für uns wäre, um sowohl diese große Region, aber auch die unterschiedlichen Arbeitsweisen, aber auch die unterschiedlichen Ästhetiken und Spielweisen abzudecken. Und das ist uns, glaube ich, ganz gut gelungen. Die Vielfalt ist jedenfalls groß, die hier in Bremerhaven zu sehen sein wird.
0: Jetzt ist so ein Festival, da haben wir ja schon drüber geredet, dass das viel Arbeit ist, aber es ist eben auch nicht alleine zu stemmen, schon gar nicht für ein Theater dieser Größe wie unseres, also Stadttheater Bremerhaven. Das heißt, wir haben eben die 2 Kooperationspartner. Lars, wie gewinnt man die Kooperationspartner und wie wichtig sind die, um so ein Festival dann durchzuführen?
2: Bianca hat es am Anfang schon gesagt, es war ja für uns erstmal die Frage, wollen wir mit anderen Städten, die auch ein institutionelles Theater haben, kooperieren und gemeinsam dieses Festival ausrichten, wo wir es alleine, und da waren wir uns ziemlich schnell einig, dass das sich in Bremerhaven nicht anbietet, das mit anderen Theaterstädten zu machen, weil die entweder zu weit weg sind oder wir dann auch sozusagen, wenn wir es mit Bremen machen würden, dann eher Bremen auch sehr schnell zum Hauptort werden würde und uns ja wichtig war, dass der Bremerhaven auch im Fokus ist. Und dann sind wir sehr schnell eben drauf gekommen, wie Bianca am Anfang auch schon sagte, dass wir ja eben Bühnen in Bremerhaven haben. Ich finde wirklich, dass Bremerhaven mit nicht viel mehr als 100.000 Einwohnern eine wirklich reiche Kulturszene hat, ein Kulturangebot, viel freie Kultur eben auch und Spielstätten. Und dann sind wir an unsere ja, an unsere KollegInnen herangetreten und haben eben gefragt, wer würde mitmachen oder wo können wir eure Spielstätte nutzen oder wo könnt ihr euch auch als Ensemble, als Kultureinrichtung einbringen. Und das eine ist ja das Theater im Fischereihafen oder eben die Hafenplaza, in der wir als Spielstätte spielen. Und das andere ist eben, und da haben wir auch einfach einen guten kollegialen Austausch und versuchen auch immer zu sehen, was wir gegenseitig so machen. Das ist eben das Figurentheater, die diese wunderbare Spielstätte haben, in einem geschichtsträchtigen Gebäude, was so ein bisschen die Geschichte des Fischereihafens ja darstellt in Bremerhaven und dann eben dieses tolle letzte Kleinod, die so spannende Projekte machen und so besonders aufgestellt sind mit ihrem, sie sagen, sie inszenieren Orte und deren Geschichten. Also dieses, wie Bianca sagt, das dokumentarische Theater, die das so klug machen und auch es immer schaffen, die Menschen dann einzubinden. Also das sind beides Einrichtungen, die frei sind, die nicht so wie wir Angestellte beim Magistrat sind und ihr regelmäßiges Einkommen haben, sondern immer wieder um Fördermittel und um Förderung werben müssen, mit Profis arbeiten und im Fall vom letzten Kleinod eben auch es ihnen immer gelingt, die Menschen, also Laien einzubinden und daraus ganz tolle Events zu machen. Und das finden wir einfach sehr, sehr spannend. Und so können wir auch nach draußen zeigen, was es hier für eine reiche Kultur gibt. Und wir bereichern uns natürlich auch immer, weil wir einfach ganz andere Perspektiven reinkriegen, die einfach ganz anders sind als unser Theateralltag und unsere Produktionszyklen und unsere Produktionsweisen.
0: Jetzt haben wir das ganze Programm einmal gehört, wir haben es vor der Nase, aber zum Abschluss noch einmal, Bianca, wenn jetzt jemand sagt, okay, das interessiert mich jetzt, ich will das mir antun, sozusagen im positiven Sinn, dieses volle Programm, wie sieht der erste Festival, der richtige Festivaltag aus nach der Eröffnung, der 5. Mai?
1: Ja, gehen wir einmal davon aus, es ist wirklich ein komplett freier Tag und Sie haben den zur Verfügung. Dann, liebes Publikum, gehen Sie um 9.30 Uhr ins Jupp und schauen sich dort Buddeln an. Und dann gehen Sie um 11 Uhr rüber ins große Haus. Dort findet Bambi eine Expedition in den Wald statt. Dann springen Sie ganz schnell in den Bus, entweder den Hafenliner oder einen der 505 oder 6, die zum Fischereihafen rausfahren und schauen dort Du bist dran an. Und dann haben Sie die Qual der Wahl. Entweder Sie steigen um 15.30 Uhr in den Bus Richtung Bremen zu Sielhäfen oder Sie bleiben bei uns und schauen im Jubel Treibgut und lernen dann neue Stücke für junges Theater kennen. Und wenn Sie dann noch nicht genug haben, dann werden Sie nach einem kleinen Abendsnack rüberwandern, zurück in den Fischereihafen, dort ins Figurentheater und sich die Inszenierung des Figurentheaters Märchenwald ansehen. So sieht dann ein typischer Festivaltag aus.
0: Vielen Dank. Ich bin sehr gespannt auf das Programm, werde mir so viel angucken, wie ich kann. Vielen Dank, Lars Tietje, vielen Dank, Bianca Suhenne, dass ihr im Studio wart. Das war die Rampensau im Mai und die letzte Rampensau der Spielzeit gibt es mit Alfonso Palencia. 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Verantwortlich für die Sendung unter Mikrofon verabschiedet sich Peter Hilton Fliegel.

Schönen guten Abend, hier ist Peter Fliegel. Peters Musik von A bis Z verantwortlich und am Mikrofon ist auch der Genannte. Und wir haben wieder mal eine neue Ausgabe jetzt im Mai 2026. Heute mit lauter Songs, in deren Titel das Wort Roads vorkommt. Das können echte Straßen sein, das können symbolische Straßen sein, das kann im übertragenen Sinn der Weg von A nach B sein. Wie auch immer, Sie werden das heute Abend alles zu hören kriegen. Und wie es sich gehört in dieser Sendung, wird nicht so viel gequatscht. Es ist eine Musiksendung. Also kommt hier erstmal ein Lied und dann erzähle ich ein bisschen was darüber.

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1: Das war Stefan Eicher, On the Road Since a Long Time, zusammen mit seinem Kumpel Sam Broussard, der einen französischen Namen trägt, aber ein Amerikaner ist. Und diesen kleinen Schnipsel, ich muss ihn am Ende ausblenden, weil es geht nahtlos in das nächste Lied über und das hätte komisch geklungen hier, ist auf dem wunderbaren Live-Album Non ci badar, guarda e passa, das im Dezember 1994 erschienen ist. Der Titel bedeutet übersetzt, es soll ein Verkehrsschild gewesen sein, das sie auf der Tour irgendwo gesehen haben, was so viel heißt wie hier nicht stehen bleiben, sondern gucken und rübergehen. Also an einem Zebrastreifen an der Straße. Ein improvisierter Song, den sie auf der Frankreich-Tour geschrieben haben, nach dem Abendessen im Hotel Mas de Pain in Le Saint-Buc in der Camargue. Und muss ein spontanes Songschreiben gewesen sein, also Mischung aus Improvisieren und Songschreiben. Zwei akustische Gitarren raus und irgendeiner hat offenbar ein Mikrofon in die Luft gehalten und diesen wunderbaren Moment festgehalten. Also, On the Road Since a Long Time, was man so treibt, wenn man auf Tournee ist. Das nächste Lied kennen sie alle, aber nicht in dieser Version. Das ist, findet sich auf dem Compilation-Album Anthology 3, das am 27. Oktober 1996 erschienen ist. Es ist im Prinzip die gleiche Aufnahme wie auf dem Album Let It Be, die Sie eben alle kennen, nur ohne das Mastering durch Phil Spector, also das, was pur, was die Band im Studio gespielt hat, und auch ohne die nachträglich noch darüber geklatschten Streicher und diesen riesigen Chor, der aus dem Ding so eine, unter uns gesagt, scheußliche Pathosfalle gemacht hat, sondern eben pur, wie die Beatles den Song aufgenommen haben und das am 26. Januar 1969. Hier sind die Beatles mit The Long and Winding Road. The Long

False Night on the Road heißt das Lied und die Band heißt Fleet Foxes. Das war eine Bonus-CD zum Debütalbum, das auch einfach nur Fleet Foxes hieß und am 3. Juni 2008 erschienen ist. Es ist eine Folk-Rock-Band aus Seattle und das Lied, das sie hier spielen, ist eine alte englische Ballade über die Begegnung eines Schäferjungen mit dem Teufel, der hier eben als False Knight verspottet wird. Also mit Knight ist nicht die Nacht gemeint, sondern der Ritter. Und dieser Teufel versucht, den Jungen zu verführen. Und der Junge bleibt aber einfach stur stehen und sagt, ich bewege mich hier nicht vom Fleck, weil Gott wird kommen und mich retten. Und das rettet ihn am Ende, weil er auf alle Verführungen des Teufels nicht eingeht. Einfach gar nicht eingeht. Einfach nur stehen bleibt und wartet. Ob das funktionieren würde oder nicht, auf jeden Fall ist es ein schönes Lied. In der Mitte haben wir Sheryl Crow gehört mit dem Song Every Day is a Winding Road von ihrem zweiten Studioalbum, das auch einfach nur Sheryl Crow hieß und am 24. September 1996 erschienen ist. Es war die zweite Single zu dem Album und übrigens war dabei im Studio die Band Crowded House, deren Sänger oder Gitarrist, das weiß ich jetzt nicht mehr, auch noch an dem Song mitgeschrieben hat und das Ganze ist ein Loblied auf die ständigen Windungen und Abzweigungen des Lebens. Also diese eben nicht als Hindernis oder Mühsal oder sonst was zu begreifen, sondern als schöne Überraschung, die einem jeden Tag aufs Neue blüht, wenn man morgens aus dem Bett steigt. Wir hören als nächstes ein Lied von Bob Geldof, das ich ewig nicht gehört habe. Es heißt Roads of Germany, war auf seinem dritten Soloalbum The Happy Club, das am 5. Oktober 92 erschienen ist. Und es ist eine lange Ballade, über 5 Minuten der Song, und Geldof warnt hier vor der giftigen Mischung aus Ignoranz und Hass im wiedervereinigten Deutschland, den er beobachtet. Ein paar 30 Jahre später sind wir nicht viel schlauer. Und er beschreibt eben die Straßen Deutschlands, die in den unterschiedlichen Zeiten von der deutschen Geschichte gebaut wurden, und wiederholt immer wieder das Bild, dass sie mit Blut, Stahl und Leder im Zement erbaut wurden. Und es ist ein, wie ich finde, beeindruckendes Lied. Ich habe es, wie gesagt, ewig nicht gehört. Hier ist Bob Geldof mit Roads of Germany.

Echte gute Laune Musik, wie fast alle Songs dieser Band. Sie hören hier Peters Musik von A bis Z, heute mit einer Sendung mit lauter Songs, in deren Titel das Wort Road vorkommt. Und das hier waren The Hooters mit South Ferry Road. Das habe ich auf einer Best-of-Scheibe, die ich zu Hause im Regal stehen habe. Simply the Best heißt das, 1998 erschienen. Ursprünglich war der Song auf dem zweiten Studioalbum Nervous Night, das am 6. Mai 1985 erschienen ist. Dieser Song war allerdings keine Single, kein Verkaufshit. Die Singles von dem Album hießen All You Zombies und And We Danced, die kennt man auch noch. Und diesen Song finde ich ziemlich unterschätzt. Was schade ist, aber sie haben ihn immerhin auf dieses Best-of-Album gepackt. So kann man ihn heute noch hören, wenn man das ursprüngliche Studioalbum nicht hat. In der Mitte haben wir einen schönen Vertreter des typischen Garagensounds aus Kalifornien gehört. Das waren The Grateful Dead mit dem Song The Golden Road to Unlimited Devotion, was auf ihrem Debütalbum The Grateful Dead drauf war. Am 17. März 1967 ist es erschienen. Und das war das erste Mal, der erste Song, den sie überhaupt im Studio aufgenommen haben. Sie haben bis dahin nur live gespielt. Und deswegen ist die Version auch so kurz geworden. Es gab sehr viel längere Versionen, die jahrelang im Live-Repertoire dieser Band waren. Es ist ein Song über ein barfüßiges Hippie-Mädchen. Und alle Bandmitglieder haben den Song gemeinsam geschrieben. Später hat ja hauptsächlich Jerry Garcia die Songs geschrieben, aber das ist eben eins dieser Lieder, wo alle Bandmitglieder gemeinsam als Autoren und Komponisten verzeichnet sind. Es geht hier weiter mit einem meiner Lieblingslieder. Wir haben ja eingangs schon die Beatles gehört und einen Song, den Paul McCartney gesungen hat, wo man hört, wie toll, was für ein toller Songschreiber er ist, wenn man eben nicht die Songs nicht zukleistert mit zu viel Produktion drumherum. Und das hat er nochmal wieder gemacht im Jahr 2001. Am 11. November ist sein 14. Soloalbum erschienen. Das hieß Driving Rain. Er selber hat sich bedeckt gehalten, was die Bedeutung des Liedes angeht. Aber die Tatsache, dass es das erste Album war, das nach dem Tod von Linda McCartney, seiner Frau, die ja ziemlich jung an Krebs gestorben ist, erschienen ist und dass es der erste Song auf dem Album ist und alle weiteren Songs sich mit dem Neuanfang beschäftigen, glaube ich, da muss man nicht allzu weit gucken, um da zu verstehen, was mit dem Song gemeint ist. Es war der erste Song, den er mit seinen neuen Mitmusikern aufgenommen hat. Das waren Rusty Anderson an der Gitarre, Abe Laboriel Jr. an den Drums, Gabe Dixon am E-Piano und Dave Kahn an der Orgel. Und er hat es eben wie zu Beatles-Zeiten analog aufgenommen, alle Musiker in einem Studio, alle gemeinsam den Song gespielt und dann nur noch den Gesang und noch zwei zusätzliche Gitarren darüber gelegt. Also so wie die Beatles 40 Jahre davor noch produziert haben. Das hat er hier quasi wiederholt, die Arbeitsweise, nicht die Songs. Hier ist Lonely Road, Paul McCartney von seinem Soloalbum Driving Rain.

ist einer der Songs, wo ich bis heute nicht dahinter komme, warum er heißt, wie er heißt. Aber er ist in der heutigen Sendung, weil er so heißt, wie er heißt. Das war die Band Portishead mit dem Song Roads und das Wort Roads oder Road kommt kein einziges Mal im ganzen Liedtext vor, aber es ist ein wunderschöner Song. Von ihrem Debütalbum Dummy, das am 22. August 1994 erschienen ist. Und ich habe an dem, nein, nicht an dem Tag, ist Quatsch, aber als das Album erschienen ist, auch erfahren, dass es ein neues Genre geben soll, das sich Trip-Hop nennt. Also diese Mischung aus psychedelischen Sounds, relativ langsamen Songs, die aber eben letztlich auf einem Hip-Hop-Rhythmus basieren, nannte man dann Trip-Hop. Zusammen mit Massive Attack waren das die ersten Vertreter des Genres. Komplett neue Sounds, alles analog erzeugt übrigens bei Portishead, also nichts aus der Dose, alle Samples selbst produziert. Beth Gibbons, die ursprünglich Schauspielerin ist, singt zum ersten Mal professionell für dieses Album. Und Jeff Barrow und Adrian Utley waren so der Kern der Band, muss man sagen, und dann noch assoziierte Musiker drumherum. Eine ganz tolle Band, die nur ganz wenig produziert hat, also in, glaube ich, in 25 Jahren nur 3 Alben oder sowas. Ich habe sie leider nie live gesehen. Das ist eine dieser Bands, wo es mich bis heute ärgert, dass ich es nie geschafft habe, sie live zu sehen. Ich weiß nicht, ob sie überhaupt noch Konzerte geben. Wie auch immer. In der Mitte haben wir Manfred Mann's Earth Band gehört. Davy's on the Road Again, eins ihrer berühmtesten Lieder. Auch wenn diese Sendung eigentlich dafür bekannt ist, nicht so bekannte Songs zu spielen, bei dem heutigen Thema war das, ist das nicht ganz zu vermeiden. Ich habe das Lied auf einem Sampler, der den schönen Titel trägt 20 Years of Manfred Mann's Earth Band und am 12. November 1990 erschienen ist. Ursprünglich war der Song auf ihrem 8. Studioalbum Watch, das am 24. Februar 1978 erschienen ist. Und ich habe Studioalbum gesagt, trotzdem, es ist eine Live-Aufnahme, der man aber nicht anhört, dass es eine Live-Aufnahme ist. Ich habe nie ganz verstanden, was der Sinn dieser Übung sein soll, aber wie auch immer. Und die ursprüngliche Live-Aufnahme, also die ursprüngliche Aufnahme dieses Songs bei dem Konzert gibt es auch in voller Länge in späteren Ausgaben. Da dauert sie weit über 7 Minuten. Hier haben sie sie im Studio dann noch auf 3 Minuten 38 runtergekürzt, um das Ganze als Single zu veröffentlichen. Ursprünglich war der Song übrigens von The Band, also die Band, die mit Bob Dylan zusammen bekannt geworden ist und dann auch eigene Alben gemacht hat, nur noch unter dem Namen The Band. Und der Produzent und der Gitarrist Robbie Robertson hat für den Produzenten, der dann selber als Musiker in Erscheinung getreten ist, John Simon heißt er, für dessen Soloalben ein paar Songs geschrieben und da war Davy's on the Road Again dabei. Der Song ist damals aber ziemlich untergegangen und erst durch die Coverversion von Manfred Mann ein weltberühmter Hit geworden. Wir bleiben beim Thema, wie versprochen. Hier kommt eine Band, die in den 60er Jahren ziemlich berühmt war, aber nur ziemlich kurz und dafür aber erstaunlich langlebig. In der Zeit, als ich in Wilhelmshaven gelebt habe und dort am Theater gearbeitet habe, gab es ein Café in Shortens, das Fair Café, ich glaube, es gibt es immer noch. Und da hat mir irgendwann einer der Schauspieler, mit denen ich dort gearbeitet habe, gesagt, er sei gestern dort gewesen und hätte The Pretty Things gesehen. Das muss zwischen 2008 und 2011 gewesen sein, weil dann ist der weggegangen. Also es gibt die Band, gab es damals noch, ob es jetzt immer noch gibt, weiß ich nicht. Ihr Debütalbum hieß schlicht The Pretty Things, ist am 12. März 1965 erschienen und dieser Song, den wir jetzt hören, ist im Original ein 12-taktiger Blues von Bo Diddley. Der Gitarrist und Sänger Dick Taylor war übrigens ein Gründungsmitglied der Rolling Stones, ist aber sehr bald wieder ausgestiegen und hat dann eben seine eigene Band gegründet, die Pretty Things. Und im Kielwasser der inzwischen berühmt gewordenen Stones, die den Song auch gecovert haben, den wir gleich hören werden, waren eben die Pretty Things kurze Zeit echte Shooting Stars in der Szene in England und auch in Amerika. Und es gab dann wahnsinnig viele Umbesetzungen in der Band, Wechsel. Sie haben einen neuen Stil ausprobiert und haben keine großen Erfolge mehr gehabt. Und Anfang der 70er Jahre sind sie ziemlich in Vergessenheit geraten. Aber eben, wie heißt es so schön manchmal, Totgesagte leben länger oder solche Dinge, haben sie es irgendwie geschafft, weiter am Ball zu bleiben. Wir hören aber hier ihren allerersten Hit. Es war die erste Single von ihrem Debütalbum. Hier sind The Pretty Things mit Roadrunner. 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

Es gibt ein paar Dinge, die gegen Chris Rea sprechen. Also ich rede jetzt von Driving Home for Christmas und Josephine. Ziemlich schmalzige Sachen, aber es gibt auch Sachen, die für ihn sprechen, nämlich diese zwei Songs, The Road to Hell Part 1 und Part 2, die man so eigentlich nie hintereinander im Radio hört, was schade ist, weil nur so macht das Ganze überhaupt Sinn. Auf seinem 10. Studioalbum, das auch The Road to Hell hieß, waren die beiden Songs drauf. Die ersten beiden sind es. Am 30. Oktober 1989 ist es erschienen. Gestorben ist Chris Rea übrigens am 22. Dezember 2025, 24 Jahre nach der ersten Diagnose, dass er Bauchspeicheldrüsenkrebs, Mann, schwieriges Wort, hat. Und er hat wirklich 24 Jahre lang weiter gekämpft, ist immer wieder auf die Bühne gegangen, hat weiter Songs gemacht. Wenn man die späten Live-Aufnahmen guckt, dann sieht man, wie dieser Mann unterwegs war. Eine wahnsinnig berührende Geschichte, finde ich. Und das war die erste Stunde Peters Musik von A bis Z. Es geht jetzt subito in die zweite Stunde.

Hier ist Petersmusik von A bis Z. Wir sind in der zweiten Stunde. Die erste Stunde hat geendet mit Chris Rea und seinem schönen Song The Road to Hell. Und hier geht es weiter mit Songs, in deren Titel das Wort Road vorkommt. Das ist heute das Thema. Wir sind bei R, also es kommt noch einiges im Alphabet, bis wir bei Z ankommen, falls wir heute bis zu Z kommen. Aber es bleibt streng alphabetisch, damit es stilistisch, wie sich das gehört in dieser Sendung, schön Kraut und Rüben ist. Peters Musik von A bis Z verantwortlich und am Mikrofon ist Peter Hilton-Fliegel.

Ein ziemlich untypischer Song für diese Band, das sind die Red Hot Chili Peppers mit dem schönen Lied Road Trippin'. War auf ihrem 7. Studioalbum Californication am 8. Juni 1999 erschienen, als 5. Single des Albums dann am 12. Dezember 2000 nochmal rausgekommen. Das Lied erzählt von der Rückkehr des Gitarristen John Frusciante in die Band, die der Sänger Anthony Kiedis und Bassist Flea mit einem Surfausflug nach Big Sur gefeiert haben sollen. Und dort auf diesem Ausflug haben sie das Lied geschrieben und auch gleich am selben Tag noch mit komplett akustisch eingespielt, deswegen ist der Schlagzeuger auch nicht dabei, also nur Gitarre, Bass und Gesang und noch ein kleines Streichquartett haben sie dann noch dahinter gelegt bei einer weiteren Session. Ein sehr schönes Lied, wie ich finde, und ich finde, es gibt blödere Arten, die Rückkehr eines Bandmitglieds in die Band zu feiern. Hier ist Peters Musik von A bis Z mit Songs, in deren Titel das Wort Road vorkommt. Und es geht mit den Rolling Stones weiter. Von ihrem 3. Studioalbum The Rolling Stones Now am 13. Februar 1965 erschienen. Und einige Songs dieses Albums waren schon im Januar 65 veröffentlicht worden, auch schon auf Rolling Stones Number 2. Es ist ein ziemliches Durcheinander bei den Veröffentlichungen der Rolling Stones in dieser Zeit, weil sie jeweils in UK, also in England, Vereinigten Königreich und in den USA in unterschiedlichen Reihenfolgen mit unterschiedlichen Titeln erschienen sind. Ein bisschen ein Durcheinander. Auf jeden Fall ist der Song aus dem Jahr 1965 und der ursprüngliche Song ist ein Boogie Woogie von 1940 von Don Ray, den der für die Andrew Sisters geschrieben hat. Und hier hören wir die Stones in ihrer Urbesetzung: Mick Jagger, Keith Richards, Brian Jones, Charlie Watts und Bill Wyman plus Ian Stewart am Piano. Hier sind die Rolling Stones mit Down the Road a Piece.

weiß nicht, wie oft ich diese Aufnahme dieses Liedes schon gehört habe, aber ich lege mich fest, es ist die schönste, die ich kenne. Das war Bruce Springsteen and the E Street Band mit Thunder Road, eine selten gehörte Live-Aufnahme mit Roy Bittan am E-Piano. Und ich weiß nicht, wer dieses Glockenspiel spielt, das ganz leise im Hintergrund manchmal an ein paar Stellen dieselben Akkorde mitspielt mit dem E-Piano. Das hört man fast nicht, wenn man nicht genau hinhört. Und eben natürlich, wie der Schweizer sagen würde, auf der Schnurregige, Bruce Springsteen, also an der Mundharmonika und am Gesang. Und das Ganze gibt es auf dem Live-Album Hammersmith Odeon London 75. Erschienen ist es allerdings erst am 28. Februar 2006. Die Aufnahme wurde gemacht am 18. November 1975. Es war die Tour für das dritte Album Born to Run. Und Bruce Springsteen war damals in Europa noch nicht besonders bekannt und musste um großes Publikum kämpfen. Und ich weiß nicht, ob es daran liegt, aber ich mag dieses Album wahnsinnig gerne, weil die Aufnahme, also auch alle anderen Songs, wahnsinnig rau und gleichzeitig verletzlich mit einer tollen Energie. Also es ist eines der schönsten Alben, Live-Alben, das ich kenne. Und hier, wie gesagt, die schönste Version, die ich kenne, dieses Songs. Thunder Road war das. In der Mitte haben wir Frank Sinatra gehört, auch eine Live-Aufnahme. On the Road to Mandalay heißt das Lied. Berühmter Song, den er schon viel gespielt hatte, damals schon, und er erzählt die schöne Geschichte, warum der auf dem Album nicht drauf sein durfte, für die Veröffentlichungen in England. Und das Album ist eine Live-Aufnahme mit dem Titel With the Red Norvo Quintet Live in Australia 1959. Und ich finde, es ist eins der schönsten Alben von Frank Sinatra. Es gilt als eins der rauesten, weil er hier am freiesten mit dem Material spielen kann, weil er mit einer kleinen Band unterwegs ist, die wahnsinnig toll auf ihn eingeht, musikalisch als auch textlich. Und bei der Auswahl der Songs ist es eins der interessantesten Alben oder Live-Alben zumindest von Frank Sinatra. Wir hören weiter hier eine Band, die berühmt geworden ist mit ganz anderen Liedern, hier von ihrem Debütalbum, das genauso hieß wie die Band selber, Supertramp. Am 14. August 1970 ist es erschienen. Noch von den 60er Jahren beeinflusster Prog-Rock, überhaupt kein Erfolg damals, sang- und klanglos untergegangen, erst im Nachhinein von Fans wie mir und anderen geschätzt. Ich finde es wirklich ein tolles Album. Die Texte hat übrigens allesamt der Gitarrist Richard Palmer geschrieben, weil weder Roger Hodgson noch Rick Davies Lust hatten, Texte zu schreiben. Die wollten nur Musik machen. Und Richard Palmer hat mal gesagt, das war für ihn wie Hausaufgaben machen. Er musste sich zu Hause hinsetzen und zu dem, was die da im Studio geprobt hatten an Songs, irgendwelche Texte sich aus den Fingern saugen. Ich weiß nicht, ob der Song deswegen It's a Long Road heißt, aber es ist ein toller Song geworden. Und hier ist er, Supertramp mit It's a Long Road.

Das war eine der bekanntesten Reggae-Bands, Toots and the Maytals, mit ihrem Sänger Toots Hibbert, der übrigens auch vor kurzem gestorben ist, mit einem sehr schönen Cover, einer sehr schönen Coverversion dieses berühmten Songs Take Me Home, Country Roads. Ich finde, es ist ein Beispiel dafür, wie man aus einem latent spießigen Country-Song ein Lied über Befreiung und auch so ein bisschen Widerstand machen kann, weil wenn man weiß, in welcher Gegend der gelebt hat auf Jamaica und wie hart das Leben da für Schwarze war in der Zeit kurz nachdem Jamaica überhaupt erst ein eigener Staat geworden war, dann hört man das Lied anders. Auf dem zweiten Studioalbum dieser wunderbaren Band war es In the Dark hieß es und ist im September 1974 erschienen. Toots and the Maytals mit Take Me Home Country Roads. In der Mitte haben wir einen Song gehört, der jetzt auch nicht gerade unbekannt ist, was heute ein bisschen eben am Thema der Sendung liegt. Road to Nowhere von den Talking Heads war auf ihrem 6. Studioalbum Little Creatures, das am 10. Juni 85 erschienen ist und im Übrigen auch als Single rausgekommen ist. Und David Byrne hat über den Song etwas gesagt, von dem ich bestätigen kann, dass es ihm gelungen ist. Er wollte ein fröhliches Lied schreiben über Verdammnis, Tod und den Weltuntergang. Also ich würde sagen, Aufgabe erfüllt. Wir machen weiter mit einer meiner liebsten Bands, die ich auch einmal live gesehen habe. Sie heißt The Toy Dolls. Die existieren seit 1979, wobei das einzige ständige Mitglied der Sänger und Gitarrist Michael Allgaier ist, der sich Olgar nennt. Und 1985 habe ich sie live in Basel gesehen, im Totentanz. Der einzige große Hit war in dieser Zeit Nelly the Elephant hieß der. Und das Debütalbum ist 83 erschienen, im März hieß Dig That Groove, Baby. Und der Song trägt den Baby,

ich mache etwas, was ich sonst nie mache in dieser Sendung. Ich unterbreche nach dem ersten Song schon wieder. Das waren die Toy Dolls. Queen Alexandra Road is where she said she'd be, but was she there to meet me? No chance. So, weil jetzt kommt ein Lied, an dem mir relativ viel liegt, dass es heute in der Sendung vorkommt. Und deswegen möchte ich Ihnen, die zu Hause zuhören, die Zeit geben, wenn Sie am Computer hören, eben sich den Text irgendwo aus dem Netz aufzurufen, also den Songtitel gleich eingeben plus Lyrics hinten dran und dann finden Sie ihn. Der Song ist von Tom Waits und heißt Road to Peace, war auf einer Dreier-CD-Box, beziehungsweise 6 Vinyl-LPs waren das, zusammengefasst mit dem schönen Titel Orphans, Doppelpunkt, Brawlers, Ballers and Bastards. Da hat er Aufnahmen aus den Jahren 1984 bis 2005 zusammengefasst, die er sonst nicht veröffentlicht hat. Und das ist dann erschienen am 17. November 2006. Und das Lied Road to Peace ist, glaube ich, eins der wenigen, von denen, die ich kenne, ist das einzige offen politische Lied, das Tom Waits überhaupt je geschrieben hat. Es war auf der ersten Platte, Brawlers, die eher Rock and Blues orientiert ist für Tom Waits Verhältnisse. Und Road to Peace handelt vom Krieg zwischen Israel und den Palästinensern und beklagt, dass auf der Straße zum Frieden immer und immer und immer wieder getötet wird. Und ich finde, Tom Waits schafft es als einer der wenigen Westler, auf beide Seiten zu gucken, ohne dass man das Gefühl hat, er hat keine eigene Haltung dazu und auch ohne dass man das Gefühl hat, er nimmt einseitig eine Haltung ein, wo man sagt, ja, aber es gibt auch die andere Seite. Also er schafft es wirklich, diesen Konflikt so zu beschreiben, dass man das spürt, was das Schlimmste daran ist, nämlich dass da ständig Leute sterben. Hier ist Road to Peace von Tom Waits.

Das ist jetzt nicht unbedingt ein eingängiger Song aufs erste Hören, aber ein wahnsinnig schönes Lied, finde ich. Road So Clear heißt es. Moment mal, was ist denn jetzt hier los? Ach, das ist der Übergang in den nächsten Song. Es ist schlecht geschnitten auf dieser CD. Entschuldigung, ja, ein sehr schöner Song, wie ich finde, von Cassandra Wilson. Road So Clear heißt er, war auf ihrem 13. Studioalbum Belly of the Sun. Heißt das, ist am 26. Februar 2002 erschienen. Und sie selber stammt aus Jackson, Mississippi und hat in einem Interview gesagt, dass sie sich, also 1955 geboren, und hat eben gesagt, dass sie sich bis ungefähr ums Jahr 2000 rum sich nicht getraut hat, ein Album mit Musik aus ihrer Heimat zu machen, also dem Mississippi Delta. Und dann hat sie gesagt, jetzt will sie es doch mal versuchen. Bis dahin war alles, was sie gemacht hat, eindeutig Jazz. Hier wird es eben ein bisschen anders auf diesem Album. Es ist eine Mischung aus für das Album geschriebenen Songs, auch von ihr selber. Oder diesen Song hat eine Jazz-Pianistin, mit der sie viel arbeitet, Rhonda Richmond, geschrieben. Aber es sind auch so berühmte Lieder drauf wie The Wait von Robbie Robertson oder Wichita Lineman von Jimmy Webb oder Shelter from the Storm von Bob Dylan. Aber eben alle in diesem typischen Mississippi-Delta-Stil arrangiert. Wahnsinnig schönes Album. Ich finde immer, das ist ein Album, das man eigentlich am besten hört an Tagen, wo es so heiß ist, dass man nur im Schatten sitzen mag und eiskalte Getränke zu sich nehmen, mit oder ohne Alkohol. Von denen gibt es hier im Norden nicht so viele, aber vielleicht gibt es den einen oder anderen. Dann, wenn Sie das Album noch nicht kennen, dann versuchen Sie es mal zu hören. Belly of the Sun von Cassandra Wilson. Peters Musik von A bis Z geht dem Ende zu. Ich habe noch einen kleinen Rausschmeißer vorbereitet. Der wird nicht reichen, bis die Stunde voll ist. Aber dann werde ich Ihnen noch ein bisschen hinterher spielen. Ein paar Minuten von dem Song, den Sie immer am Anfang als Jingle hören. Interstellar Overdrive von Pink Floyd, von ihrem Debütalbum The Piper at the Gates of Dawn von 1967. Da kommt dann noch so ein bisschen was hinten dran. Ist ein Instrumentallied. Vielleicht spiele ich das auch mal irgendwann in voller Länge. Es dauert nämlich 9 Minuten und 40 Sekunden. Der Rausschmeißer ist der zweite Song der Beatles am heutigen Abend. Why Don't We Do It in the Road? Paul McCartney hat behauptet, er hat den Song geschrieben, als sie in Indien waren. Also das stimmt, aber er hat behauptet, er hat ihn geschrieben, weil er zwei Affen gesehen hat, die sehr schnell und sehr kurz kopuliert haben und dann wieder ihrer Wege durch den Dschungel geflüchtet sind. Und darauf ist er auf die Zeile gekommen, Why Don't We Do It in the Road? Das war auf dem weißen Album. Ich habe die Version von der Anthology 3, von der wir heute auch schon einen Song gehört haben, die im Oktober 96 erschienen ist. Eine Demoaufnahme vom 9. Oktober 1968. Und es war die übliche Methode, den anderen Bandmitgliedern einen neuen Song vorzustellen, indem man ihn alleine mit einer akustischen Gitarre gespielt hat. Später hat dann Paul McCartney den Song fast alleine aufgenommen, hat akustische und E-Gitarre gespielt, Bass, Klavier, und am Schlagzeug saß dann Ringo. Aber hier hören wir eben diese ursprüngliche Version nur mit akustischer Gitarre. Das war Peters Musik von A bis Z. Die nächste kommt im Juni. Ich weiß das Datum nicht auswendig. Es ist der erste Montag im Monat. Was ich dann mache, weiß ich noch nicht. Sie werden es hören. Verantwortlich für die Sendung und am Mikrofon war Peter Hilton-Fliegel.

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